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1: Und was studierst du so? Ich studiere Drake.
2: Yep, Kiss Nation, ihr könnt jetzt Drake studieren, wenn ihr möchtet.
3: Drake gibt es jetzt als Unikurs. An der Concordia University in Montreal können Studentinnen und Studenten ein ganzes Seminar über ihn belegen mit dem Titel Drake, Media, Myth und Manhood. Dabei geht es nicht nur um seine Musik, sondern auch um seinen Streit mit Kendrick Lamar, Männlichkeitsbilder, Promi-Kultur und darum, wie viel Einfluss Stars eigentlich haben. Der Professor hat vorher auch schon an der Uni andere Kurse gegeben, zum Beispiel über Kanye West und Kendrick Lamar.
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1: Also die Sonne, die wir hier im Herbst abkriegen, die macht uns irgendwie alle ein bisschen woozy.
2: Ganz viel Sonne, richtig schön. Im Süden bis zu 26 Grad, hier bei uns in Berlin so 23, 24 Grad. Pass auf, ungewöhnlich warme Luftmasse.
1: Das klingt irgendwie auch ein bisschen so, ich fühle mich jetzt gerade belästigt.
2: Ich finde, es klingt ein bisschen nach mir, honestly. Ja.
1: Ist das vielleicht ein cooler Anmachspruch? Hey Baby, Bock auf eine ungewöhnlich warme Luftmasse?
2: Über Deutschland.

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1: Und was studierst du so? Ich studiere Drake.
2: Yep, Kiss Nation, ihr könnt jetzt Drake studieren, wenn ihr möchtet.
3: Drake gibt es jetzt als Unikurs. An der Concordia University in Montreal können Studentinnen und Studenten ein ganzes Seminar über ihn belegen mit dem Titel Drake, Media, Myth und Manhood. Dabei geht es nicht nur um seine Musik, sondern auch um seinen Streit mit Kendrick Lamar, Männlichkeitsbilder, Promi-Kultur und darum, wie viel Einfluss Stars eigentlich haben. Der Professor hat vorher auch schon an der Uni andere Kurse gegeben, zum Beispiel über Kanye West und Kendrick Lamar.
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0: Nee, nicht ich, sondern die Person, die es, glaube ich, am allerbesten kann von allen Menschen auf der ganzen Welt, nämlich Extremsportler Ada Sarci. Unser Kollege Gianluca hat ihn nämlich getroffen am Freitag zum Interview und hat ihn mal gefragt, Ada, wie machst du denn das? Du hast doch auch nicht jeden Tag Bock auf Sport. Du hast doch auch nicht Bock, die Sachen zu machen, die
1: wirklich,
0: du machen musst.
1: Ey.
0: So, wie motivierst du dich?
2: Erstmal eine Sache suchen, wo du erstmal grundsätzlich ein bisschen mehr Spaß hast und daraus einfach eine Routine aufbauen. Für mich ist das beste Beispiel, ist wie Zähneputzen. So, du hast auch nicht immer Bock, abends, wenn du auf der Couch liegst, irgendwie, du bist schon fast am Einschlafen, irgendwie nochmal aufzustehen, irgendwie deine Zähne zu putzen vorm Schlafen gehen. Du machst aber trotzdem. Und so musst du dir das in deinen Kopf irgendwie so einbrennen, dass Sport dir etwas Gutes tut. Viele sehen das immer so als Qual. Klar, es macht nicht immer Spaß, mir macht es auch nicht sehr oft keinen Spaß, aber du tust deinem Körper etwas Gutes und einfach Gas geben.
3: Richtig gut, und vor allem habe ich neulich was gehört, da hat jemand gesagt, das ist quasi deine Altersvorsorge.
0: Ja.
1: Ja, das stimmt schon.
3: Irgendwann im Alter kommen wir da vielleicht mal an, da kommen Knochenbrüche schneller zustande oder dass man sich schneller verletzt und alles drum und dran. Das ist gut für dein Herz, für alles, für deinen ganzen Körper. Also seht es als Altersvorsorge.
0: Richtig, und Ada Sarci wird es wissen, ne? Wir erinnern uns, der ist im Mai 600 Kilometer durchs Death Valley gelaufen.
3: 606.
0: 606, der ist auch schon komplett einmal durch Japan gelaufen. Also der Mann, der weiß auf jeden Fall, wie Motivation funktioniert. Also probiert es einfach mal so wie er.
1: Also hoffentlich ist was rübergeschwappt von der Ada Sarci. Motivation und Teile aus dem Interview könnt ihr euch auch auf unseren Socials angucken. Also klickt euch rein, entweder bei TikTok oder Instagram, kissfm.de heißen wir da.
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1: Guten Morgen am Dienstag, 13. Oktober. Carolina Franzi, Big Mo hier und kleiner Wettercheck mit
2: Carolina.
3: Better be safe than sorry, also packt einen Regenschirm mit ein. Es soll heute im Laufe des Tages immer wieder regnen. Ein Mix aus Sonne, Wolken und Regen und das Ganze bei maximal 16 Grad hier bei uns in Berlin. In Köln sieht es sehr ähnlich aus, aber ein bisschen wärmer. Da sind 20 Grad drin, aber auch eine höhere Regenwahrscheinlichkeit. Und in Frankfurt am Main braucht ihr auch einen Regenschirm, da soll es heute den ganzen Tag über immer wieder regnen und das Ganze bei maximal 15 Grad heute.
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0: Carolina, Franzi und Biggity Biggity Big Mo hier. Und wenn jemand up to date ist, dann ist das Franzi und ihr dann auch, wenn ihr jetzt zuhört, Kiss Nation.
1: Er steht gerade, also Haftbefehl, nach den Angaben seiner Familie unter ärztlicher Aufsicht. Sein Bruder hat jetzt dieses Video eben hochgeladen und hat gesagt, ey, wir haben uns dafür entschieden, alle geplanten Konzerte in Düsseldorf und Berlin abzusagen, die jetzt noch für Oktober anstanden. Die Familie bittet um Verständnis und darum, dem Musiker Zeit zu geben, die er für seine Heilung, seine Genesung benötigt. Im Juni hatte Haftbefehl ja schon eine längere Pause angekündigt. Davor sind ganz viele Auftritte ausgefallen. Dann kam natürlich die Netflix-Doku, vielleicht erinnert ihr euch. Die Aufmerksamkeit, die er durch die Doku bekommen hat, hat ihm auch nochmal ganz schön zugesetzt und er hat sich eigentlich zurückgezogen. Aber im Hintergrund wird vermutet, dass das Management ihn natürlich irgendwie wieder auf die Bühne gedrängt hat, um wieder ordentlich Asche zu machen.
0: Hätte ich gedacht, dass man Haftbefehl drängen kann irgendwie.
1: Ja. Es ist unklar, wann er irgendwas fortsetzen kann. Zu seinem konkreten Gesundheitszustand hat seine Familie auch überhaupt gar keine Angaben gemacht. Aber die Kommentare sind natürlich wild. Leute haben gedacht, dass er tot ist. Leute haben gedacht, dass es halt eine Todesmeldung ist, die sein Bruder
0: so,
1: da gibt.
0: Wenn es erstmal so anfängt, der Bruder erstmal was erzählt, ich habe hier eine traurige Nachricht für euch.
1: Ja.
0: Oh mein Gott, was kommt jetzt?
1: Und viele sind, wie gesagt, super sauer und sagen, ey, ganz ehrlich, das ist doch einfach nur russisch Roulette. Bitte trefft doch jetzt vernünftige und ehrliche Entscheidungen und geht irgendwie vernünftig mit seiner Gesundheit um. Und da muss ich mich ein bisschen anschließen. Das wirkt sehr... Das muss doch nicht sein. Er hätte doch jetzt nicht auf Tour gehen müssen. Er kann doch jetzt auch ein paar Jahre sich aus der Öffentlichkeit zurückziehen.
2: Ich glaube, bevor die Tour angefangen hat, hat man ja schon irgendwie abwägen können, ob er überhaupt fit genug ist, um eine Show zu spielen. Also eine Show geht ja nicht 10 Minuten, sondern eine eigene Tour, dann muss er mindestens eine Stunde spielen.
0: Ich kann mir vorstellen, dass er, vielleicht wollte er selber auch, er wollte sich nicht eingestehen.
2: Ja, er ist schon ein Sturkopf auch.
0: Ja.
1: Die Fans haben auf jeden Fall gar keinen Bock mehr auf dieses Hin und Her und sagen gute Besserung und hört auf, ihn auf die Bühne zu ziehen, wenn er doch clearly nicht ready ist dafür.
2: Und vielleicht ist es auch ein kleiner Reminder an euch, liebe Kiss Nation, dass es einfach gar nichts bringt, krank zur Arbeit zu gehen. Jetzt geht's ja wieder los mit dieser ganzen Zeit und sowas. Ey, dann bleibt einfach zu Hause.
0: Wenn ihr nicht könnt, dann könnt ihr einfach nicht.
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0: mal ein bisschen doller regnen.
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mit Michelle. Eine fiese Nachricht im Klassenchat, peinliche Bilder, die rumgeschickt werden oder Beleidigungen auf TikTok. Cybermobbing gehört für viele Jugendliche zum Alltag. Wie groß das Problem bei Schülerinnen und Schülern inzwischen ist, soll heute eine neue Studie vom Bündnis gegen Cybermobbing zeigen. Frühere Untersuchungen zeigen schon, viele junge Erwachsene haben selbst Mobbing erlebt und einige, die später zu Tätern geworden sind, wurden vorher teilweise selbst online gemobbt. Wer häusliche Gewalt erlebt, soll in Brandenburg schneller Hilfe bekommen. Betroffene sollen direkt Unterstützung bei Anträgen, Gerichten und dem ganzen Papierkram bekommen und nicht alles alleine regeln müssen. Das Besondere, so ein Projekt gibt es bisher noch nirgendwo in Deutschland. Getestet wird es jetzt an 3 Amtsgerichten. Hintergrund ist, dass die Polizei immer mehr Fälle von häuslicher Gewalt zählt. In Deutschland sind 2 Männer festgenommen worden, weil sie eine Starlink-Anlage in Polen angezündet haben sollen. Über die Anlage läuft Satelliteninternet, das auch für die Ukraine wichtig ist. Durch das Feuer Ende September gab es dort Probleme mit der Verbindung. Polen vermutet deshalb, dass russische Geheimdienste hinter der Aktion stecken. Beweise dafür gibt's aber nicht. Wer öfter mit dem Zug unterwegs ist, bekommt ab Mitte Dezember ein paar neue Verbindungen. Zwischen Hamburg und München geht's dann zum Beispiel schneller. Ein neuer ICE braucht dann 5 Stunden und 20 Minuten, hält nur in Hannover und Nürnberg. Auch ins Ausland gibt's dann mehr Züge, zum Beispiel nach Frankreich, Italien und Österreich. Tickets für den neuen Fahrplan gibt's

0: 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Dicke Jacke, kein Bock aufs Wetter, verdammt nochmal. Ihr und eure drei Freunde bald auf dem Weg zu eurer Bali-Villa. 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
0: Molina Franzi, Big Mo hier. Das ist jetzt immer ein Schub kälter geworden. Ne? Das ist jetzt irgendwie
2: es
0: anders.
2: Ist so kalt.
0: It's going down
2: ich habe
0: real.
2: Meine Axt an.
3: Aber es ist auch Mitte Oktober. Ich bin heute
0: diese
3: Morgen zur Arbeit gefahren und habe gedacht, bald ist November.
0: Stimmt, ist eigentlich schon Mitte Oktober.
3: Absurd.
2: Ey, wir alle haben keinen Bock auf diese Kälte und ihr noch viel weniger. Und deswegen gönnt ihr euch so richtig. Ihr plus eure drei Besties in einer fetten Villa. Wir kümmern uns auch noch um Hin- und Rückflug und um euer Taschengeld. Ihr müsst fast nichts dafür tun.
3: Nee, ihr müsst nur Bali vom Bullshit unterscheiden und das heute. Zum Beispiel, ist das Bali also richtig oder Bullshit also falsch? Esel sind auf Bali heilig.
2: Nein, Bullshit.
0: Ich sag aber Bali.
2: Gibt's überhaupt Esel auf Bali?
0: Gibt es Esel nicht überall?
3: Ja, Esel gibt es überall. Aber es ist tatsächlich Bullshit. Nicht Esel sind auf Bali heilig, sondern Affen. Affen gelten als Beschützer heiliger Tempel auf Bali.
0: Die ihr dann auch beobachten könnt
3: Richtig.
0: Und sehen könnt.
3: Die ihr dann im Real Life sehen könnt, wenn ihr hinfahrt. So einfach ist es. Ihr sagt einfach Bali oder Bullshit. Und dann seid ihr im Lostopf mit euren drei besten Freunden.
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1: Guten Morgen am Dienstag, 13. Oktober. Carolina Franzi, Big Mo hier und seiner Wettercheck mit.
2: Hallo.
1: Carolina.
2: Better be safe than sorry. Also packt einen Regenschirm mit ein. Es soll heute im Laufe des Tages immer wieder regnen. Ein Mix aus Sonne, Wolken und Regen. Und das Ganze bei maximal 16 Grad hier bei uns in Berlin. In Köln sieht es sehr ähnlich aus, aber ein bisschen wärmer. Da sind 20 Grad drin, aber auch eine höhere Regenwahrscheinlichkeit. Und in Frankfurt am Main braucht ihr auch einen Regenschirm. Da soll es heute den ganzen Tag über immer wieder regnen und das Ganze bei maximal 15 Grad heute.
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0: Ihr hört kissfm. Ihr seid die kissnation. Und wer bist du?
3: Mein Name ist Moses Bellum.
0: Woher kommst du?
3: Ich komme aus Frankfurt am Main.
0: Was sind deine Roots?
3: Meine Roots sind Frankfurt am Main.
0: Was machst du?
3: Ich mache Musik.
0: Was ist cool an Hip-Hop?
3: Für mich war das Weg, mich selbst zu entdecken. Ja. Nachdem es für mich Weg war, auf mich aufmerksam zu machen, da kommt ein bisschen was zusammen.
0: Was ist deine Message an die Kiss Nation?
3: Ich habe nicht eine Message, sondern diese Kunstform ist für mich eine Möglichkeit, alles Mögliche, das mich beschäftigt, zu verarbeiten.
0: Das ist die Kiss Nation.
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0: Noch etwas mehr als einen Monat müssen wir uns alle gedulden. Dann erscheint das meist erwartete Spiel, was es überhaupt gibt auf dem Planeten.
1: Oh shit.
0: GTA 6. Aber wir wissen jetzt schon, wie es klingen wird.
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0: Denn Rockstar hat jetzt die ersten Moderatoren und Moderatorinnen von 6 Radiosendern im Spiel vorgestellt. Da müssen wir uns natürlich drauf stürzen, ist doch klar. Und da sind wirklich Legenden dabei. Bei Coco Teo FM zum Beispiel ist es Bad Bunny.
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0: Oh, toll. Es gibt aber zum Beispiel auch Flash FM mit einer meiner Lieblingssängerinnen, mit der schwedischen Sängerin Robin zum Beispiel.
6: Flash FM, serving you round the clock, non-stop, all night pop.
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1: Irgendwie so classy radio production.
0: Ich liebe es so sehr. Dann haben wir riesengroße Namen in den USA. Ein Superstar, Morgan Wallen. Zusammen mit Lana Del Rey. Das ist der Country-Sender.
1: Was?
0: Ja, der ist Backcountry Radio.
9: Leonardo's favorite unlikely duo, Delta Dawn and MW.
10: Is Backcountry Radio.
0: Ist Backcountry Radio.
1: Okay, alles klar.
0: Und tatsächlich haben wir auch noch natürlich Afrobeats muss sein. Und zwar mit niemand Geringerem als Burna Boy.
11: From Lagos, South Africa, Ghana.
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13: This is Afrobank FM.
1: Okay, ich bin Team Afrobank auf jeden Fall.
0: Auch Rockfans kommen zum Beispiel auf ihre Kosten. Auch zum Beispiel Tom Araya von Slayer ist am Mikrofon. Unglaubliche Legende in den USA. Und dann gibt es auch noch einen Dirty South Sender. Ich glaube,
14: oh mein Gott, ja. Bewerbung abschicken.
0: Ja, und tatsächlich gibt es auch Neuigkeiten zum Radio hören in GTA 6 dann direkt. Denn ihr könnt im Spiel erstmals Kopfhörer benutzen und auch zu Fuß Radio zu hören. Also nicht nur im Auto oder so. Es soll auch noch Podcasts geben. Wer die moderieren wird, ist allerdings noch geheim.
1: Ja, sobald es da neue Infos gibt, ne, dann hört ihr das hier im Up-to-Date mit Franzi auf KISS.
14: Und ich habe letztens eine Story gesehen von einer Bekannten. Shoutout geht an Sally, die gesagt hat, ey, am 19. November wahrscheinlich werden so ziemlich alle Männers zu Hause sein und wir haben die Stadt für uns alleine. Girls, was wollen wir tun?
1: We run the world!
14: Ja, let's go!
1: Also normalerweise würden wir als Radiosender, als KISS FM niemals sagen, hört irgendwie irgendwelche andere Radiosender, aber in der GTA-Welt ist es okay, wenn ihr dann in der echten Welt seid, dann bitte hier, okay?
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0: Na, Kiss Nation, wer ist denn eigentlich so euer Go? DMX oder Missy Elliott, Tupac oder Biggie? Könnt ihr ja mal überlegen und wir finden mal heraus, wie es bei den anderen so ist. Carolina, Franzi, Biggie, die Big Mo hier.
1: Aber nicht bei irgendjemand anderem, sondern bei den größten Stars in Deutschland, die Carolina regelmäßig vor ihr Mikrofon bekommt und sie genau das fragt.
0: Und vor allem so viele von euch würden ihn selber auch als Deutschrap-Goat wählen. Und zwar Kool Savas.
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0: Aber wer ist denn eigentlich sein Go? Das finden wir jetzt mal raus im Kiss FM Go-Check mit Carolina und Kool Savas.
3: DMX oder Lauryn Hill?
4: DMX.
3: DMX oder J. Cole?
4: J. Cole.
3: J. Cole oder Method Man?
4: J. Cole.
3: J. Cole oder Ludacris?
4: J. Cole.
0: Nein.
3: J. Cole oder Kendrick Lamar?
4: J. Cole.
3: J. Cole oder Nas?
4: Nas.
3: Nas oder Tupac?
4: Nas.
3: Nas oder Biggie?
4: Nas.
3: Nas oder Eminem?
4: Nas.
3: Nas oder 50 Cent?
4: Nas hat eh gewonnen, egal was du jetzt fragst. Also Nas ist schon für mich einer der Top, der King-Rapper überhaupt.
3: Nas oder 50 Cent?
4: Nas.
3: Nas oder Lil Wayne?
4: Nas.
3: Nas oder Jay-Z?
4: Nas.
3: Nas oder Drake?
4: Nas.
3: Ich hab's mir schon gedacht, dass es bei dir Nas ist. Was ist dein All-Time-Favorite-Song von Nas?
4: It Ain't Hard to Tell mag ich sehr. Aber bei Nas ist es die Gesamtlegacy und einfach seine Konzeptalben, die Art, wie er Beats pickt, dass er immer wieder fresh ist, aber doch immer wieder er selbst.
0: Der Goat von Kool Savas ist Nas!
1: Hey. Ich hab's schon vorher geahnt, muss ich ehrlich sein, aber ich will es trotzdem testen. Und wisst ihr, was das Krasse ist? Dieser Go-Check ist auf Instagram und TikTok so durch die Decke gegangen, dass sogar eine New Yorker Hip-Hop-Zeitschrift darüber berichtet hat. Und die haben eine richtig krasse Reichweite.
0: Alter, krass.
1: Aber ich war in der Zeitung drin.
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1: Es ist Dienstag, 13. Oktober, Carolina Franzi. Biggity Big Mo hier.
2: Hey.
1: Und nass, grau. Fertig, ich hab zu viel gespoilert.
2: Grey on Grey, all day. Kiss Nation, ihr braucht auf jeden Fall einen Regenschirm, damit ihr nicht nass werdet. Ein Mix aus Sonne und Wolken und ordentlich Regen im Laufe des Tages in Berlin bei maximal 16 Grad. Und in Hamburg das Ganze bei maximal 15 Grad. Da soll es aber auch mal ein bisschen doller regnen.
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0: 8:58. Guten Morgen, Kiss Nation. Schön, dass ihr mit am Start seid.
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0: Am 13. Oktober mit Michelle.
2: Guten Morgen. Cybermobbing ist für viele ein echt großes Thema. Heute gibt es dazu eine neue offizielle Studie. Klar ist schon jetzt, dass Täter oft früher selbst online gemobbt wurden. Das führte dann zu Stress, Ängsten und Wut und das dann zu noch mehr Mobbing im Klassenchat, auf TikTok oder bei Insta. Wie oft das Schülerinnen und Schülern passiert, soll die neue Studie heute zeigen. Das Thema betrifft nämlich echt viele. Etwa die Hälfte der 18- bis 24-Jährigen hat schon mal Mobbing erlebt.
0: Richtig schlimm. Und was hilft dagegen? Aufklären, vorbereiten. Und damit man weiß, wie man umzugehen hat im Internet, aber auch im richtigen Leben natürlich.
2: Das stimmt. Nach dem Rücktritt von Bärbel Baas wird heute Alexander Schweizer der neue Arbeitsminister. Am Nachmittag bekommt er die Ernennungsurkunde. Er übernimmt das Ministerium mit vielen offenen Fragen. Es geht zum Beispiel um die Rente, Minijobs und die Frage, wie flexibel wir arbeiten dürfen. Der Schauspieler R.J. Mitty ist gestorben. Er ist vor allem durch seine Rolle in Breaking Bad bekannt. Da hat er den Sohn Walter White Jr. gespielt. Mit 34 soll er sich jetzt das Leben genommen haben. Das schreibt das People Magazine. Die genauen Umstände werden aber noch untersucht. Der Schauspieler von Walter White, Bryan Cranston, hat schon ein Statement veröffentlicht und an R.J. Mitty erinnert, an die Zeit am Set, danach und an sein Engagement für andere Menschen mit Behinderung. Wer Hilfe braucht, bekommt die zum Beispiel über das Hilfetelefon, das inzwischen auch ein Online-Chat anbietet. Und fast 30 Jahre nach dem Mord an Tupac gibt es heute das Strafmaß. Der frühere Bandenchef Dwayne Davis wurde schon im September schuldig gesprochen. Er soll den Mord an Tupac in Auftrag gegeben haben. Damals wurde Tupac mit nur 25 in einem Auto erschossen. Davis hatte Jahre später selbst über seine Beteiligung gesprochen und das dann später aber wieder zurückgenommen. Jetzt könnte er lebenslang ins Gefängnis kommen.
0: Ey, wie kann sich sowas so lange ziehen?
2: Aber immerhin gibt es ein Urteil und jetzt dann auch das Strafmaß.
0: Ja.
3: Das dauert halt, die Mühlen malen langsam.
0: Langsam, aber sicher. Irgendwann kommt immer alles raus, Leute, ihr wisst Bescheid.

0: Kälte braucht ihr doch so einen guten Laune-Banger von Outkast mit Hey Ja. Um gleich 7.07 Uhr am Dienstag, 13. Oktober. Guten Morgen, Kiss Nation. Wer ist eigentlich von euch in München am Start und will zu einem richtig geilen Konzert? Oder wer plant jetzt eh dorthin zu gehen und will zu einem richtig geilen Konzert? Kiss Nation, ihr wisst doch hoffentlich, wir haben immer die besten und krassesten Konzerte für euch. Und am Donnerstag ist Unreleased und wer da auftritt, keine Ahnung. Unreleased Special. Franzi und Biggie-Di-Biggie-Di-Big-Mo hier.
1: Genau.
0: Guten Morgen. Und genau das
1: wissen wir
0: ja
1: halt nicht.
0: Das ist ja das Konzept von Unreleased. Aber eins ist sicher, es sind immer etablierte Artists, auch viele Newcomer mit dabei und auch Surprise Acts. Hauptsache, und das ist wichtig bei Unreleased, macht doch irgendwie Sinn bei dem Namen, unveröffentlichte Musik, neue Musik steht da im Vordergrund und wird supported. Und deswegen gibt doch keine Handys, keine Smartphones und so weiter. Aber wir können ja mal gucken, wer war denn schon mal alles so da? Ne, dann kann man so ein Gefühl dafür kriegen, in welche Richtung es alles geht.

0: Newcomer, von denen ihr vielleicht noch gar nichts gehört habt, die es aber danach auf jeden Fall in eure Rotation schaffen werden.
1: Wirklich.
0: Bei Unreleased gibt es nur unveröffentlichte Songs, das heißt, eure Handys bleiben schön stecken. Und das ist auch richtig cool, weil da genießt ihr das Konzert mal auf einem ganz anderen Level. Gerade ist Unreleased auf Deutschland Tour und wir sind Radiopartner. Wir sind überall mit am Start, also sagt auch gerne unserer Kollegin Mille Hallo, wenn ihr in München zum Konzert geht. 15. Oktober, das ist Donnerstag, Muffathalle in München, Einlass 19:30. Und wir schicken euch plus eins auf die Gästeliste, wenn ihr jetzt ein Mikrofon-Emoji an 030 20 19 17 17 schickt.
1: Und dann viel Spaß bei Unreleased. Und jetzt haben wir gerade über Bowser geredet, also gibt es jetzt auch Bowser in der KISS FM Playlist.
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0: Richtig schön, richtig chillig.
1: Richtig chillig.
0: Entschuldigung, wollte nicht
1: richtig
0: reinreden.
1: Richtig krass, wie du ihm reinredest, Franzi.
0: Tut mir leid, Future.
1: Franziska.
0: Ich hab's nicht so gemeint.
1: Aber passt irgendwie zu diesem Vibe gerade. Ist so kalt, oder?
0: Ja, es sind ja auch nur 6 oder 7 Grad.
1: Meine Hände haben auf dem E-Scooter so wehgetan,
0: Leute. Ich hab
1: heute.
0: Meinen Atem gesehen vor meinem Gesicht.
1: Atemlos. Okay, nee, geht jetzt in eine ganz andere Richtung. Kiss Nation, wenn ihr die Wahl habt, wollt ihr 2000 Euro im Jahr ausgeben oder wollt ihr sie lieber sparen für ein Programm oder ganz viele Programme?
0: Das ist ja eine blöde rhetorische Frage.
1: Blöde Frage, ne? Es geht um Adobe, diese ganzen Adobe-Programme, Photoshop und Illustrator, Premiere Pro und wie das alles heißt.
0: Diese ganzen krassen Programme, mit denen die Leute arbeiten, die wirklich was drauf haben.
1: Richtig,
0: genau. Möchtest du das sagen?
1: Ja, und Anfänger fangen halt nicht damit an, weil sie denken, es kostet doch so viel Geld.
0: Es ist so teuer und auch so kompliziert und schwierig und traue ich mich gar nicht ran.
1: Und dann kam KI und hat gesagt, yo, alles nachgemacht, alles 1:1 kopiert.
0: What?
1: Also wirklich nachgebaut. Jedes einzelne Teil. Und das gibt's noch for free. Das ist Open Source.
0: What?
1: Das könnt ihr alle for free runterladen. Ja.
0: What
1: the
0: hell?
1: Richtig krass. Ich sag euch gleich mal in 10 Minuten den Link. Und dann müssen wir vielleicht, glaube ich, schnell sein, weil, keine Ahnung, Adobe wird dagegen vorgehen.
0: Das wird
1: vorgehen.
0: Doch gestoppt. Das wollte ich gerade sagen. Das geht wahrscheinlich nur noch heute.
1: Also hoffentlich ist in 10 Minuten der Link noch online und dann einfach runterladen. Auch wenn ihr noch gar nichts damit anfangen könnt, dann habt ihr es. So.
2: Das gibt's gleich. Auf geht's.
1: Black Eyed Peas. Hey Mama.
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1: Guten Morgen am Dienstag, 13. Oktober. Carolina, Franzi, Big Mo hier und kleiner Wettercheck mit Carolina.
4: Better be safe than sorry. Also packt einen Regenschirm mit ein. Es soll heute im Laufe des Tages immer wieder regnen. Ein Mix aus Sonne, Wolken und Regen. Und das Ganze bei maximal 16 Grad hier bei uns in Berlin. In Köln sieht's sehr ähnlich aus, aber ein bisschen wärmer. Da sind 20 Grad drin, aber auch eine höhere Regenwahrscheinlichkeit. Und in Frankfurt am Main braucht ihr auch einen Regenschirm. Da soll es heute den ganzen Tag über immer wieder regnen und das Ganze bei maximal 15 Grad heute.
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0: alle Adobe-Programme runterladen, so 2000 Euro, da kann man schon mal drauf kommen im Jahr, oder doch einfach die For-Free-Variante nehmen, und ich rede jetzt nicht von der gecrackten Version, sondern alles legal. Franzi, Biggity, Biggity, Big Mo hier. Hi, guten Morgen, Kiss Nation. Also ich weiß ja nicht, inwiefern ihr so drinsteckt bei Adobe Photoshop und Illustrator.
1: InDesign
0: und so weiter,
1: gibt's
0: und
1: noch.
0: So weiter.
1: Also diese ganzen krass teuren, guten Programme.
0: Ja, und damit, natürlich könnt ihr auch KI benutzen, um halt Videos oder Fotos zu bearbeiten, aber irgendwie sieht man das, ne? Deswegen die richtigen Profis
1: natürlich
0: nehmen
1: natürlich, eure Flyer sehen alle gleich aus, Leute. Eure KI-Flyer.
0: Und davon gibt's jetzt einfach kostenlose Alternativen. Das wurde halt mit KI nachgebaut. Man darf natürlich nicht irgendwas Geschütztes kopieren. Nein. Die Entwickler, die haben das nachgebaut und nachgemacht, und das ist Open Source. Das heißt, jeder kann sich den Code, auch den Programmcode angucken. Aber auch jeder kann es for free runterladen, deine for free Photoshop-Version.
1: Wow.
0: Richtig krass.
1: Hast du schon ausprobiert? Ist es wirklich so gut? Oder ist es halt dann jetzt wie so eine Kinderversion?
0: Ja, genau. Es ist noch eine Kinderversion. Es steckt halt noch in der frühen Entwicklung. Deswegen, das ist der einzige Nachteil.
1: Okay.
0: Trotzdem bin ich jetzt dabei, das runterzuladen.
1: Haben besser als brauchen.
0: Ja, vor allem Adobe ist natürlich sauer. Die denken sich, scheiße, was soll denn das da, ja? Vielleicht kaufen die ja den Laden auf und keine Ahnung, wie es dann da weitergeht. Aber das ist ja Open Source. Jeder hat ja jetzt den Code in der Theorie und kann es dann halt alleine doch wieder nachmachen.
1: Und es sind sogar 12 Programme. 12 Programme, die ihr euch downloaden könnt mit einem kleinen Klick.
0: Alles dank Artcraft.
1: Wahnsinn.
0: Heißen die. Und deswegen, ich an eurer Stelle würde jetzt einfach auf getartcraft.com/apps und das einfach runterladen. Und dann könnt ihr diesen Launcher runterladen und dann könnt ihr dadurch den Programm runterladen. Aber auf jeden Fall ist jetzt alles for free da. Und vielleicht auch eine Variante für die Unternehmen, für die Selbstständigen und so weiter, ne? Da keine Photoshop-Kosten mehr zu haben.
1: Ja, solange ihr noch könnt, Leute, solange Adobe euch noch nicht weggemahnt hat, macht das mal getartcraft.com/apps. Viel Spaß.
0: Franzi, auch wenn du noch nicht drinsteckst, lad's einfach runter und dann hast du es. Wie du gesagt hast, haben ist besser als brauchen.
1: Haben ist besser als brauchen.
0: Aha. Jay-Z, Babyface, Sunshine gibt's jetzt und gleich French Montana. Das ist Home of Hip-Hop und R&B um 7:30 Uhr.

0: Und Carolina Franzi und Biggity, Biggity, Biggity, Big Mo hier.
1: Es wird jetzt ein bisschen shady für euch, denn es geht um das Thema Fremdgehen. Tatsächlich viel verbreiteter, als wir so glauben in Beziehungen. Ich habe da auch gleich nochmal ein paar ganz erschreckende Zahlen für euch. Aber vorher will ich von euch wissen, was Leute als Fremdgehen empfinden. Was ist schon Fremdgehen? Da hätte ich gerne die Top 3 von euch, was Leute sagen.
2: Sex.
1: Sex ist auf der 1. 99% der Leute sagen, ja, Sex ist Fremdgehen.
2: Küssen.
1: Küssen ist auf der 2, sehr gut.
0: Schon daran denken.
1: Schon daran denken ist tatsächlich, nee, das
2: in
1: ist nicht
2: die,
1: dabei.
2: Die Träumen. Sliden.
1: Das ist auf der 6. Bilder, Stories liken, in die DMs sliden. Das ist auf der 6.
2: Flirten?
1: Nee, flirten ist tatsächlich auf der 4. 53% der Leute sagen, das ist Fremdgehen.
0: Und davon träumen? Also im Schlaf davon träumen?
2: Das kannst du ja nicht kontrollieren.
1: Darauf darf man nur irrationalerweise sauer sein beim anderen. Das kann man nicht kontrollieren.
0: Was gibt's denn noch? Ja.
1: Was gibt's noch? Was könnte noch Fremdgehen sein? Was könnten Leute noch als Fremdgehen empfinden?
0: Tja, da fragst du die.
2: Boah, das ist eine richtige. Also, Küssensex, okay. Dann so flirten ist es nicht und in die DMs sliden auch nicht. Also, so schreiben, so flirty schreiben.
1: Nee, das ist viel weiter unten.
2: Okay, was ist es noch? Komplimente machen? Weiß ich nicht, nee.
1: Nee, versuch mal ein bisschen. Gib mal ein bisschen mehr Basic an Sachen. Also wir haben jetzt gerade gesagt, okay, mit jemand anderem schlafen ist auf jeden Fall auf der 1, jemand anderen zu küssen auf der 2. Aber was gibt's denn noch? Was muss man denn erstmal machen,
2: um
1: diese Sachen zu machen? Nee, sich...
2: Kontakt?
1: Genau, sich treffen ist auf der 3. Sich mit jemand anderem zu treffen.
0: Ja, man muss sich ja noch treffen.
1: Genau.
2: Stimmt, ein Date.
1: Ich kann euch aber generell sagen, was ich ganz schön crazy finde, ist, dass ungefähr 30% der Menschen in festen Beziehungen, also fast jeder Dritte, schon mal in irgendeiner Form fremdgegangen ist.
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1: Es ist Dienstag, 13. Oktober, Carolina Franzi, Biggity Biggity Big Mo hier.
2: Hi.
1: Und nass, grau, fertig, ich hab zu viel gespoilert.
2: Grey on Grey, all day. Kiss Nation, ihr braucht auf jeden Fall einen Regen.

0: Da soll es aber auch mal ein bisschen doller regnen.
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0: diese 4 Grad jetzt gerade sind einfach nur Bullshit. Ab nach Bali.
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0: Carolina, Franzi, Biggie, Big Mo hier und wir wollen gleich wieder einer Person aus der Kiss Nation die nächste Möglichkeit geben, nach Bali zu fliegen. Mit 3 Homies, ihr alle in eine Villa. Taschengeld gibt's auch noch von Kiss.
2: Flüge auch, by the way.
0: Alles. Wie ist das Wetter da eigentlich auf Bali?
2: 32 Grad.
0: Scheiße, hör doch auf.
2: Es ist gerade 13 Uhr auf dem Dienstag, komplett Sonne, 32 Grad und die ganze Woche nur 32 Grad und Sonne.
0: Also, wer sich jetzt nicht anmeldet und es einfach probiert, ist wirklich dumm.
2: Blöd.
0: Sorry.
2: Wirklich, spielt mit, Leute. Ihr seid wirklich nur eine kleine Quizrunde entfernt eurer Traumvilla, mit euren Freunden, mit eurer Family, von mir aus mit euren Arbeitskollegen, wenn ihr euch so gut versteht wie wir. Ich würde auch dich mitnehmen.
0: Ich würde dich auch mitnehmen.
2: Ja, honestly,
0: aber meine Kinder müssen halt auch mit, ne?
2: Ja, okay, ja, dann wird's komisch von der Zusammensetzung. Dann würde ich sagen, muss deine Frau mit deinen Kindern.
0: Ja, meine Frau, glaube ich, wäre happy, mal kinderfrei zu haben.
2: Oder so. Und ich fahre mit meinen ganzen Freunden. Nein, funktioniert leider nicht. Ihr fahrt natürlich. Und wir sagen gleich in 6 Minuten den nächsten Namen. Also meldet euch an. Jetzt auf kissfm.de oder in der App.
0: Alles für Bali. 32 Grad. Der Sieg jetzt mit Akon um 7.55 Uhr auf Kiss FM. Guten Morgen.

0: Guten Morgen, Kiss Nation, 7.57 Uhr und wie gesagt, gleich in wenigen Minuten werden wir den nächsten Namen droppen, der hoffentlich dann ein bisschen ein Schrittchen näher ist an Bali mit den Friends und allem drum und dran. Ihr habt noch Zeit, kurz anmelden auf kissfm.de.
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0: Weil noch gibt's eine kleine Update-Runde mit Michelle. Guten Morgen.
2: Guten Morgen. Eine fiese Nachricht im Klassenchat, peinliche Bilder, die rumgeschickt werden oder Beleidigungen auf TikTok. Cybermobbing trifft inzwischen jeden fünften Teenager. Das zeigt eine neue Studie vom Bündnis gegen Cybermobbing. Einige Jugendliche sind dadurch so verzweifelt, dass sie schon zu Alkohol, Tabletten oder Drogen gegriffen haben. Auch viele Eltern und Lehrkräfte wissen nicht so richtig, wie sie damit umgehen sollen.

0: Starlink-Anlage in Polen angezündet haben sollen. Über die Anlage läuft das Satelliteninternet, das auch für die Ukraine wichtig ist. Durch das Feuer Ende September gab es dort nämlich Probleme mit der Verbindung. Polen vermutet deshalb, dass russische Geheimdienste hinter der Aktion stecken. Beweise dafür gibt es aber nicht. Es klingt so ein bisschen wie eine Netflix-True-Crime-Serie. Hacker haben in Frankreich die Kühlschränke von Supermärkten übernommen. Die laufen nämlich mit einer Software, die gehackt wurde. Stundenlang wurden die Kühlschränke dann auf bis zu 50 Grad hochgeheizt. Dadurch sind tonnenweise Lebensmittel kaputt gegangen und in einigen Supermärkten gab es sogar Brände. Frankreich untersucht jetzt, wer dahinter steckt und ob auch andere Länder betroffen sein könnten.
1: Ich weiß nicht, ob ich lachen oder heulen soll. Das ist komisch, ne? Richtig crazy, wir haben hier Kühlschränke gehackt.
2: Ja, wie kommt man auf so eine Idee? Kann man bitte jemand den bei uns in der Gemeinschaftsküche hacken? Ohne Spaß, dass der vielleicht mal in Flammen aufgeht, das würde uns allen helfen.
0: Wir müssen mal wieder aufgeräumt werden.
2: Der ist so ekelhaft. Den kann man nicht aufmachen, Leute. Die rechte Tür kann man nicht öffnen.
1: Doch, kann man öffnen, aber dann wird man sofort reingezogen von dem Schimmel.
2: Ja, so wie bei Stranger Things.
0: Wer öfter mit dem Zug unterwegs ist, bekommt ab Mitte Dezember ein paar neue Verbindungen. Zwischen Hamburg und München geht's dann zum Beispiel schneller. Ein neuer ICE braucht dann 5 Stunden 20 und hält nur in Hannover und Nürnberg. Auch ins Ausland gibt's mehr Züge, zum Beispiel nach Frankreich, Italien und Österreich. Tickets für den neuen Fahrplan gibt's ab morgen. Das heißt auch, dass dann die Züge für die Weihnachtsfeiertage gebucht werden können.
2: Oh, richtig und richtig.
1: Richtig für alle Zugezogenen, die dann wieder irgendwo hingehen und yes. Familie besuchen.
2: Ja.
1: Und dann ist es wieder so leer in der Hauptstadt.
2: Ja, genau.
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0: Wer hat Bock auf 32 Grad und Sonne, Sonne, Sonne ohne Ende? Und das alles mit den Homies in der Villa, Flüge auf unseren Nacken und Taschengeld.
1: Yes.
0: Ich glaube, alle.
1: Das ist Bali oder Bullshit für euch. Und wir haben einen Namen. Du hast 2 Tracks Zeit, um dich bei uns zu melden, um mitzuzocken für deine Chance auf die Bali Villa. Calvin Meister. Calvin Meister. Du bist es. 2 Tracks hast du. Melde dich jetzt unter 030 2019 1717.
0: Mann, das Geile ist aber, wenn er sich nicht meldet, und das hofft ihr alle, Kiss Nation, weil dann ist die Runde offen für alle. Und dann heißt es durchrufen bis zum geht nicht mehr. Also Kevin, ruf an, oder alle anderen sagen eher, Kevin, ruf bitte nicht an.

0: nach Bali.
1: Gutes Stichwort Bali, ne? Anmelden in der Kiss FM App, wenn ihr Bock habt auf Bali, und dann einfach innerhalb von 2 Tracks anrufen. Und wir haben ja gerade einen Menschen genannt. Hier, die 2 Tracks sind jetzt rum.
0: Yes, Calvin Meister war gesucht.
1: Wenn er nicht dran ist am Kiss Contact, dann heißt es, die Runde ist offen. Franzi, Biggity Biggity Big Mo hier, wer ist da am Kiss Contact? Nobody.
0: Niemand. Calvin hat sich nicht gemeldet, Leute.
1: Oh
0: das
1: mein Gott!
0: Bedeutet,
1: das sind, Moment mal, warum rufen jetzt so viele an? Hallo? Wieso rufst du an jetzt hier? Hallo?
2: Hallo?
0: Hallo?
2: Hi.
1: Hi.
2: Ich habe angerufen, weil die Live-Feier.
1: Richtig.
0: Das ist absolut richtig.
1: Du weißt ja noch gar nicht, wie es läuft. Aber schön, dass wir quatschen. Wie heißt du?
2: Luisa,
1: ne?
0: Schön, dich kennenzulernen.
1: Dann bist du jetzt live mit dabei, wenn wir sagen jetzt, wie es hier abläuft, damit es halt maximal fair ist für alle. Und am einfachsten machen wir das über WhatsApp. WhatsApp, die Runde ist jetzt offen für alle. Schickt alle das Stichwort Bali. Schreit uns an in der Sprachnachricht, mir egal. Per WhatsApp einfach.
0: Ja, 030-20-19-17-17. Einfach schnell per WhatsApp. Genau, schreibt uns an per Sprachnachricht oder schickt uns das. Und wer von euch es wird, das erfahrt ihr hier in einer halben Stunde auf KISS.
1: Also, okay. Machst du, ne? Danke dir. Tschüssi.
2: Ja, mach ich.
0: Mach's gut. Ciao. Tschüssi.
1: Also, alle jetzt hier eine WhatsApp mit dem Stichwort Bali. Und unter allen, die jetzt hier was rumschicken, wird dann aus hier los. Und in einer halben Stunde wissen wir dann, wer Richtung Bali gehen kann. Mit den Homies in der Villa. Flüge, alles auf KISS Nacken. 030 20 19 17 17. Jetzt das Stichwort Bali schicken für euren Bali-Trip. Und dann gucken wir mal, wie es gleich aussieht. 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

0: 8.19 Uhr. Carolina Franzi, Biggity Biggity Big Mo hier auf KISS
1: Hello.
0: FM. Guten Morgen.
1: Es ist ein halbes Jahr her, da haben wir diese tolle Meldung gebracht. Wir setzen uns jetzt gemeinsam in eine Zeitmaschine und gehen zurück. Mo,
0: ja.
1: Bist du bereit für dein eigenes Ich? Ein halbes Jahr früher.
0: Jetzt?
1: Let's go. Wenn er wollen würde, dann würde er, liebe KISS Nation, denn ein 15-Jähriger aus Mainz hat das Internet einmal komplett gebrochen. Er hat nämlich einen Linienbus geklaut und seine Freundin nach Karlsruhe zur Schule gefahren.
0: Was für ein romantischer Gangster.
1: Euer Pater räumt nicht mal die Spülmaschine aus.
0: Oh, und nee, bitte nicht, kein Bock.
1: Und die Mausi, die fährt einfach die Freundin mit gestohlenem Bus zur Schule.
0: Und das jetzt schon mit 15? Was macht er denn, wenn er volljährig ist?
1: Ich wollte gerade sagen.
0: Hä, worauf willst du jetzt hinaus, Franzi?
1: Es wurde schon wieder ein Bus gekapert. Und zwar schon wieder von jemandem, der nicht der Busfahrer ist. Was dieses Mal passiert ist, hört ihr in 10 Minuten im Up-to-Date.
0: Das gibt's gleich auf KISS FM. Post Malone, 21 Savage mit Rockstar.
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0: Stelle, guckt bitte nochmal die ganze Takeover-Show euch an auf kissfm.de mit Kapi und Samra.
1: Auf eigene Gefahr.
0: Was wir da 3 Stunden gemacht haben oder ganz viele Highlights, gibt's immer mal wieder auf TikTok und Instagram, kissfm.de. Franzi, Biggity Biggity Big Mo hier auf Kiss. Guten Morgen.
1: Guten Morgen, liebe Kiss Nation. Was wolltet ihr früher werden?
0: Polizist.
1: Ah, okay, Polizist. Ich zum Beispiel wollte gerne Pferdewirtin werden. Was war es bei euch wildes? Tierärztin, Schauspieler oder? Oder habt ihr euch dann irgendwann von diesen großen Träumen verabschiedet? Ein 18-Jähriger aus Bremen, er weiß ganz genau, was er will. Er will einfach nur Bus fahren. Last but literally never least.
0: Up to date. In welche Richtung geht hier diese Geschichte?
1: Ein 18-Jähriger in Bremen hat nämlich schon wieder einen Bus gestohlen.
0: Wie,
1: und
0: schon
1: ist,
0: wieder?
1: Ja, warte, ist mit mehreren Fahrgästen losgefahren. Nach Angaben der Polizei hat er dem Fahrer, der eigentlich noch im Bus saß, am Bremer Hauptbahnhof gesagt, hallo, ich bin die Ablösung.
0: Nein!
1: Und der hat dann einfach gesagt, gut, okay, na, dann mache ich Feierabend, mein Lieber. Ist ja ausgestiegen und hat dem 18-Jährigen die Schlüssel natürlich übergeben.
0: Ja, das sind halt so magische Wörter, wenn ein Busfahrer hört, Ablöse, Feierabend, ja, tschüss.
1: Natürlich. So. Der ist dann mit dem Bus tatsächlich nicht die eigentliche Route gefahren, sondern ein bisschen kreuz und quer. Es waren aber Fahrgäste im Bus, also das muss man sagen.
0: Da wird es jetzt ein bisschen sehr gefährlich.
1: Ja, und deswegen hat das Busunternehmen das auch gemerkt, konnte dann das Fahrzeug auch per GPS orten und die Polizei hat den Bus gestoppt.
0: Boah.
1: Verletzt wurde niemand. Der 18-Jährige wurde dann wieder seiner Tante übergeben, bei der er lebt, und gegen ihn wurde leider auch Anzeige gestellt. Und das finde ich alles ein bisschen traurig, weil er hat schon vor 3 Jahren bewiesen, er möchte einfach nur Bus fahren. Damals war er 15 Jahre alt und hat sich als Praktikant von dem Busunternehmen ausgegeben und hat dann auch...
0: Das kann nicht sein, dass es wieder geklappt hat.
1: Hat einfach sich selber an Steuer gesetzt und hat an der Haltestelle Fahrgäste mitgenommen.
0: Hat er irgendwie gesagt, warum er es gemacht hat?
1: Er ist tatsächlich autistisch veranlagt.
0: Ah, okay.
1: Und ist halt einfach riesengroßer Fan für die Fahrzeuge und für die Technik und möchte einfach nur Bus fahren.
0: Leute, dann bindet ihn irgendwie ein, eine richtige Ausbildung oder irgendwas, kauft den Bussimulator, ich weiß es nicht.
1: Tatsächlich ganz, ganz viele Leute in den Kommentaren sagen, ey, meine Güte, lasst ihn doch bitte einfach bei euch anfangen.
0: Wirklich?
1: Lasst ihn doch Bus fahren, er wird euer bester Mitarbeiter, trust us.
0: Wurden keine Menschen verletzt, schätze ich mal?
1: Nein, niemand.
0: Und das ist super.
1: Ja, alles super. Supi. Alles gut. Er hat alles super gemacht. Ich finde das einfach ganz toll. Und ganz lustig, aber leider ist es nicht so lustig geendet. Leider gab es Strafanzeige.
0: Als Praktikant ausgegeben damals, jetzt hat er gesagt, er ist die Ablöse. Was überlegt er sich als nächstes, um dann doch wieder einen Bus zu fahren?
1: Genau.
0: Oder wird es ein anderes Gefährt sein? Das erfahrt ihr dann hier in einer neuen Folge Up to Date mit Franzi auf Kiss FM.
1: Und mein Lieblingskommentar, deutsche Fast and the Furious.
0: Das gibt's gleich auf Kiss FM. Burner Boy. Yo, yo, yo. Mit Last auf Kiss FM. Vorher noch Doja Cat und Paint the Town Red. 8:31 Uhr. Guten Morgen.

0: Shoutout an alle, die sich bei WhatsApp gemeldet haben, die nach Bali wollen. Wir haben es gesehen, Franzi, Carolina, Biggity, Biggity, Big Mo hier. Das war jetzt.
1: Wir haben es erlebt.
0: Wir haben es erlebt, ja.
1: Am eigenen Leib, meine Güte.
0: Die Runde ist offen für Bali oder Bullshit.
1: Krass.
0: Gute Nachrichten, heute Nachmittag wird auch nochmal gespielt. Wir sagen euch auch noch gleich wann. Aber erstmal jetzt, wer von diesen ganzen WhatsApp-Kiss-Nation-Menschen hat es denn hier geschafft?
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0: Es ist Miri, wo bist du gerade unterwegs?
3: Zur Arbeit.
0: Zur Arbeit, was machst du beruflich, bevor wir hier loszocken?
3: Ich arbeite in einer Immobilienfirma.
0: Die Immobilienbranche ist auf jeden Fall gut, da kannst du ja auf Bali vielleicht ja dann auch die ein oder andere Immobilie mal angucken.
1: Genau. Zum Beispiel die Luxusvilla.
3: So viel Geld habe ich leider nicht.
1: Die Luxusvilla, die wir euch schicken, zum Beispiel.
3: Ja, das natürlich wäre richtig schön, ja.
0: So, aber jetzt hier nicht lang schnacken.
1: Nee.
0: Bali oder Bullshit. Alle, die zuhören, können jetzt auch mitmachen und üben für ihre nächste Runde. Du kriegst jetzt 10 Facts von Franzi. Und wenn dieser Fakt richtig ist, sagst du Bali. Wenn dieser Fakt falsch ist, deiner Meinung nach, sagst du Bullshit und kannst dann so maximal 10 Punkte sammeln, okay?
3: Okay.
1: Eine der bekanntesten Musikformen auf Bali ist Gamelan.
3: Bullshit.
1: Du sagst Bullshit, es ist Bali.
3: Nein.
1: Bali wird auch Island of the Gods genannt.
3: Bali?
1: Öffentliches Küssen ist nach 22 Uhr verboten.
3: Bullshit.
1: Das Traditionsgericht auf Bali heißt Sukiyaki.
3: Bali?
1: Wer im Monkey Forest von einem Affen bestohlen wird, soll nach balinesischem Aberglauben 7 Jahre Glück in der Liebe haben.
3: Bali?
1: Der balinesische Kalender hat einen 210-Tage-Zyklus.
3: Oh, Bali?
1: Der Rapper Crow hat eine eigene Villa auf Bali.
3: Bali?
1: Am Valentinstag treffen sich Verliebte zu einem gemeinsamen Paarungstanz.
3: Bali?
1: Die Hauptstadt von Bali heißt Denpasar.
3: Bullshit.
1: Wer auf Bali eine Blüte hinter dem rechten Ohr trägt, signalisiert damit, dass er Single ist.
3: Bullshit.
1: Das war deine Runde, Miriam. Mega, aber jetzt muss ich zum Mo rübergucken. Wie viele richtige Antworten hat Miriam denn gegeben?
0: Bevor ich sage, wie viele du richtig hast, weißt du eigentlich, was der Highscore ist?
3: Nee, tatsächlich nicht. Wahrscheinlich 8.
0: Ja, genau.
1: Das ist absolut richtig. Der hat 8 richtig.
0: Er hat 8 von 10 und du hast 5 von 10.
1: Ja.
3: Oh, okay.
1: No. Aber du hast es probiert und ich kann dir auf jeden Fall schon mal versprechen, das ist auch nicht die einzige Runde, die wir spielen. Also, das geht noch ein bisschen länger. Du hast auf jeden Fall die Chance, nochmal mitzumachen.
3: Perfekt. Na, vielleicht versuche ich es nochmal.
0: Aber danke dir fürs Mitmachen und jetzt viel Spaß bei der Arbeit.
3: Ja, danke. Ciao.
1: Also, ihr habt gehört, 8 gilt es zu knacken.
0: Das schafft ihr, Kiss Nation.
1: Und das könnt ihr heute tatsächlich wieder. Und zwar bei unserem Kollegen Gianluca von Gianluca Live. Und zwar ab 17 Uhr. So eine Mausi bin ich, dass ich sogar sage, ab wann.
0: Das ist richtig nett. Aber für euch heißt es einfach nur erstmal anmelden, anmelden ohne Ende. Und dann spätestens ab 17 Uhr alle reinhören.
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0: 8.55 Uhr, Guten Morgen Kiss Nation, Carolina Franzi, Biggie Big Mo hier.
1: Ihr lasst euch doch gerne inspirieren von euren Lieblingsstars, oder
0: natürlich,
1: nicht? Was
0: immer.
1: Die tragen, was die so machen, wo die essen gehen, was die auf Social Media posten und natürlich auch, was sie hören. Und das erfahrt ihr beim Kiss FM Go Check immer hier als allererstes, denn wir haben eure Lieblingsstars gefragt, wer ist euer Go, the greatest of all time? Und Carolina hat niemand geringeren als Billa Joe vors Mikro bekommen.
2: 50 Cent oder Busta Rhymes?
3: 50.
2: 50 Cent oder J. Cole?
3: 50 natürlich.
2: 50 Cent oder Lauryn Hill?
3: Oh, ja, das kann man nicht vergleichen, oder?
2: Aber du musst.
3: Ich will jetzt nicht extra klingen, aber ich würde sogar Lauryn Hill sagen.
2: Lauryn Hill oder Method Man?
3: Lauryn Hill.
2: Lauryn Hill oder Ludacris?
3: Lauryn Hill.
2: Lauryn Hill oder Nas?
3: Lauryn Hill.
2: Lauryn Hill oder Kendrick Lamar?
3: Lauryn Hill.
2: Lauryn Hill oder Lil Wayne?
3: Lil Wayne.
2: 100%. Lil Wayne oder Jay-Z?
3: Lil Wayne.
2: Lil Wayne oder Eminem?
3: Lil Wayne.
2: Lil Wayne oder DMX?
3: Lil Wayne.
2: Lil Wayne oder Ice Cube?
3: Lil Wayne.
2: Lil Wayne oder Missy Elliott?
3: Lil Wayne.
2: Lil Wayne oder Snoop Dogg?
3: Lil Wayne.
2: Lil Wayne oder Drake?
3: Drizzy Drake natürlich.
2: Er hat Drake entdeckt.
3: Und?
2: Okay.
3: Und? Heißt doch nichts, oder?
2: Drake oder Tupac?
3: Drake. Also es geht nicht mehr weiter.
2: Drake oder Biggie?
3: Drake.
2: Drake ist ein Goat.
3: 100%.
2: Was ist dein All-Time-Favorite-Drake-Song?
3: Schwierig, All-Time.
2: Wenn es für dich einfacher ist, auch Album. Er hat ja genug.
3: Take Care.
2: Okay, ein Song von dem Album?
3: Ein Song. Look What You Have Done.

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1: Mit Michelle. Cybermobbing ist für echt viele ein großes Thema. Heute gibt's eine neue offizielle Studie dazu. Klar ist schon jetzt, dass Täter früher oft selbst online gemobbt wurden. Das führte dann zu Stress, Ängsten und Wut und dann zu noch mehr Mobbing im Klassenchat, auf TikTok oder bei Instagram. Wie oft Schülerinnen und Schülern das passiert, soll heute die neue Studie zeigen. Das Thema betrifft echt viele. Etwa die Hälfte der 18- bis 24-Jährigen hat schon Mobbing erlebt. Nach dem Rücktritt von Bärbel Baas wird heute Alexander Schweizer der neue Arbeitsminister. Am Nachmittag bekommt er die Ernennungsurkunde. Er übernimmt das Ministerium mit vielen offenen Fragen. Es geht zum Beispiel um die Rente, Minijobs und die Frage, wie flexibel wir arbeiten dürfen. Der Schauspieler RJ Mitty ist gestorben. Er ist vor allem durch seine Rolle in Breaking Bad bekannt. Er hat den Sohn Walter White Jr. gespielt. Mit 34 soll er sich das Leben genommen haben. Das schreibt das People Magazine. Die genauen Umstände werden aber noch untersucht. Der Schauspieler von Walter White, Bryan Cranston, hat schon ein Statement veröffentlicht und an RJ Mitty erinnert. An die Zeit am Set, danach und an sein Engagement für andere Menschen mit Behinderung. Wer Hilfe braucht, bekommt die zum Beispiel über das Hilfetelefon, das inzwischen auch einen Online-Chat hat. 30 Jahre nach dem Mord an Tupac gibt es heute das Strafmaß. Der frühere Bandenchef Dwayne Davis wurde schon im September schuldig gesprochen. Er soll den Mord an Tupac in Auftrag gegeben haben. Damals wurde Tupac mit nur 25 Jahren in einem Auto erschossen. Davis hatte Jahre später selbst über seine Beteiligung gesprochen, das später aber wieder zurückgenommen. Jetzt könnte er lebenslang ins Gefängnis kommen.

0: Wer ist eigentlich von euch in München am Start und will zu einem richtig geilen Konzert? Oder wer plant jetzt eh dorthin zu gehen und will zu einem richtig geilen Konzert? KISS Nation, ihr wisst doch hoffentlich, wir haben immer die besten und krassesten Konzerte für euch. Und am Donnerstag ist Unreleased und wer da auftritt, keine Ahnung.
1: Unreleased Special.
0: Franzi und Biggie-Di-Biggie-Di-Big Mo hier.
2: Genau.
0: Guten Morgen und genau das
2: wissen wir halt nicht.
0: Das ist ja das Konzept von Unreleased, aber eins ist sicher, es sind immer etablierte Artists, auch viele Newcomer mit dabei und auch Surprise Acts. Hauptsache, und das ist wichtig bei Unreleased, macht doch irgendwie Sinn bei dem Namen, unveröffentlichte Musik, neue Musik steht da im Vordergrund und wird supported und deswegen gibt auch keine Handys, keine Smartphones und so weiter. Aber wir können ja mal gucken, wer war denn schon mal alles so da? Und dann kann man so ein Gefühl dafür kriegen, in welche Richtung

0: Newcomer, von denen ihr vielleicht noch gar nichts gehört habt, die es aber danach auf jeden Fall in eure Rotation schaffen werden.
1: Wirklich.
0: Bei Unreleased gibt es nur unveröffentlichte Songs, das heißt, eure Handys bleiben schön stecken. Und das ist auch richtig cool, weil da genießt ihr das Konzert mal auf einem ganz anderen Level. Gerade ist Unreleased auf Deutschland Tour und wir sind Radiopartner. Wir sind überall mit am Start, also sagt auch gerne unserer Kollegin Mille Hallo, wenn ihr in München zum Konzert geht. 15. Oktober, das ist Donnerstag, Muffathalle in München, Einlass 19:30. Und wir schicken euch plus eins auf die Gästeliste, wenn ihr jetzt ein Mikrofon-Emoji an 030 20 19 17 17 schickt.
1: Und dann viel Spaß bei Unreleased. Und jetzt haben wir gerade über Bowser geredet, also gibt es jetzt auch Bowser in der KISS FM Playlist.
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1: Guten Morgen am Dienstag, 13. Oktober. Carolina, Franzi, Big Mo hier und kleiner Wetter-Check mit
2: Carolina.
3: Better be safe than sorry. Also packt einen Regenschirm mit ein. Es soll heute im Laufe des Tages immer wieder regnen. Ein Mix aus Sonne, Wolken und Regen. Und das Ganze bei maximal 16 Grad hier bei uns in Berlin. In Köln sieht es sehr ähnlich aus, aber ein bisschen wärmer. Da sind 20 Grad drin, aber auch eine höhere Regenwahrscheinlichkeit. Und in Frankfurt am Main braucht ihr auch einen Regenschirm. Da soll es heute den ganzen Tag über immer wieder regnen und das Ganze bei maximal 15 Grad heute.
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0: Big Mo's Morning Show zusammen mit Carolina und Franzi, Kiss Nation. Schön, dass ihr dabei seid. Während der Arbeit oder so, oder? Und dann nach der Arbeit ist ja nicht alles vorbei. Dann geht's ja noch weiter mit den ganzen To-Dos und alles, was noch so ansteht. The List.
1: Und das will ich jetzt von euch wissen, und zwar offiziell. Ganz, ganz viele Menschen wurden gefragt, was sind für euch die allergrößten Zeitfresser in eurem Alltag? Was ist das Nervigste, was ihr noch machen müsst? Und ich will jetzt von euch wissen, was ist da auf 1, 2, 3?
2: Wäsche waschen.
1: Wäsche waschen ist tatsächlich nicht unter den Top 3.
3: Ist auch kein großer Act, ehrlich gesagt. Du machst es in die Waschmaschine und ein paar Stunden später hängst du es wieder auf.
1: Ja, ist nicht dabei.
0: Und dann noch zusammenfalten und in den Schrank
1: Abwasch.
0: Packen.
1: Abwasch nicht dabei, aber wir sind in der Küche, das ist richtig.
0: Kochen?
1: Kochen auf der 4, sehr gut. Was braucht man zum Kochen?
0: Lebensmittel, einkaufen.
1: Einkaufen auf der 3, ganz genau.
0: Okay, einkaufen auf der 3?
1: Ja.
0: Was ist denn noch schon? Naja, putzen.
1: Putzen auf der 1, und zwar mit ultra, ultra, ultra Vorsprung vor allen anderen. Putzen fuckt jeden ab, außer Carolina. Was ist auf der 2? Was glaubt ihr? Es hat tatsächlich nichts mit dem Zuhause zu tun. Es ist eher was Lästiges, was man noch so irgendwie reinquetschen muss in die Woche.
0: So nervige Termine, Bürgeramt und so.
1: Genau, Arztbesuche, Bürgeramttermine, genau. All so eine Sachen sind auf der 2. Ihr habt die Liste gelöst.
0: Hey.
1: Auf der 1 der größten Zeitfresser, das Putzen. Auf der 2 Termine und auf der 3 Einkaufen.
3: Aber to be fair, Mo hat es eigentlich alleine gelöst.
0: Ja, aber ein Wunder. Ey, aber an dieser Stelle, Bürgeramt, du warst doch neulich beim Bürgeramt und die hören alle KISS FM.
3: Ja, in Zimmer 13, Grüße gehen raus an Heiko, du bist der Beste.
1: Grüße gehen raus.

0: alle Adobe-Programme runterladen, so 2000 Euro, da kann man schon mal drauf kommen im Jahr, oder doch einfach die For-Free-Variante nehmen. Und ich rede jetzt nicht von der gecrackten Version,
1: das
0: sondern alles
1: legal.
0: Franzi, Biggity, Biggity, Big Mo hier.
1: Hi,
0: guten Morgen, Kiss Nation. Also ich weiß ja nicht, inwiefern ihr so drinsteckt bei Adobe Photoshop und Illustrator.
1: InDesign
0: und so
1: gibt's
0: und
1: noch.
0: So weiter.
1: Also diese ganzen krass teuren, guten Programme.
0: Ja, und damit, natürlich könnt ihr auch KI benutzen, um halt Videos oder Fotos zu bearbeiten, aber irgendwie sieht man das, ne? Deswegen die richtigen Profis
1: natürlich
0: nehmen.
1: Natürlich, eure Flyer sehen alle gleich aus, Leute. Eure KI-Flyer.
0: Und davon gibt's jetzt einfach kostenlose Alternativen. Das wurde halt mit KI nachgebaut. Man darf natürlich nicht irgendwas Geschütztes kopieren. Nein. Die Entwickler,
1: so?
0: die haben das nachgebaut und nachgemacht und es ist Open Source. Das heißt, jeder kann sich den Code, auch den Programmcode angucken. Aber auch jeder kann es for free runterladen, deine for free Photoshop-Version.
1: Wow.
0: Richtig krass.
1: Hast du es schon ausprobiert? Ist es wirklich so gut oder ist es halt dann jetzt wie so eine Kinderversion?
0: Ja, genau. Es ist noch eine Kinderversion. Es steckt halt noch
1: okay.
0: in der frühen Entwicklung. Deswegen,
1: okay.
0: Das ist der einzige Nachteil.
1: Okay.
0: Trotzdem bin ich jetzt dabei, das runterzuladen.
1: Haben besser als brauchen.
0: Ja. Vor allem, Adobe ist natürlich sauer. Die denken sich, scheiße, was soll denn das da, ja? Vielleicht kaufen die ja den Laden auf und keine Ahnung, wie es dann da weitergeht. Aber das ist ja Open Source. Jeder hat ja jetzt den Code in der Theorie und kann es dann halt alleine doch wieder nachmachen.
1: Und es sind sogar 12 Programme. 12 Programme, die ihr euch downloaden könnt mit einem kleinen Klick.
0: Alles dank Artcraft.
1: Wahnsinn.
0: Heißen die. Und deswegen, ich an eurer Stelle würde jetzt einfach auf getartcraft.com gehen/apps und das einfach runterladen. Und dann könnt ihr diesen Launcher runterladen und dann könnt ihr dadurch ihr Programm runterladen. Aber auf jeden Fall ist jetzt alles for free da. Und vielleicht auch eine Variante für die Unternehmen, für die Selbstständigen und so weiter, ne? Da keine Photoshop-Kosten mehr zu haben.
1: Ja, solange ihr noch könnt, Leute, solange Adobe euch noch nicht weggemahnt hat, macht das mal getartcraft.com/apps. Viel Spaß.
0: Franzi, auch wenn du noch nicht drinsteckst, lad's einfach runter und dann hast du es.
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0: mal ein bisschen doller regnen.
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1: 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Eine fiese Nachricht im Klassenchat, peinliche Bilder, die rumgeschickt werden oder Beleidigungen auf TikTok. Cybermobbing trifft inzwischen jeden fünften Teenager. Das zeigt eine neue Studie vom Bündnis gegen Cybermobbing. Einige Jugendliche sind dadurch so verzweifelt, dass sie schon zu Alkohol, Tabletten oder Drogen gegriffen haben. Auch viele Eltern und Lehrkräfte wissen nicht so richtig, wie sie damit umgehen sollen. Deswegen fordert das Bündnis vor allem mehr Aufklärung an Schulen. In Deutschland sind zwei Männer festgenommen worden, weil sie eine Starlink-Anlage in Polen angezündet haben sollen. Über die Anlage läuft Satelliteninternet, das auch für die Ukraine wichtig ist. Durch das Feuer Ende September gab es dort Probleme mit der Verbindung. Polen vermutet, dass russische Geheimdienste hinter der Aktion stecken. Beweise dafür gibt es aber nicht. Es klingt so ein bisschen wie eine Netflix-True-Crime-Serie. Hacker haben in Frankreich die Kühlschränke von Supermärkten übernommen. Die laufen mit einer Software, die gehackt wurde. Stundenlang wurden die Kühlschränke so auf bis zu 50 Grad hochgeheizt. Dadurch sind tonnenweise Lebensmittel kaputt gegangen. In einigen Märkten gab es sogar Brände. Frankreich untersucht jetzt, wer dahinter steckt und ob auch andere Länder betroffen sind. Wer öfter mit dem Zug unterwegs ist, bekommt ab Mitte Dezember ein paar neue Verbindungen. Zwischen Hamburg und München geht's dann zum Beispiel schneller. Ein neuer ICE braucht 5 Stunden 20 und hält nur in Hannover und Nürnberg. Auch ins Ausland gibt's mehr Züge, zum Beispiel nach Frankreich, Italien und Österreich. Tickets für den neuen Fahrplan gibt's ab morgen. Das heißt auch, dass dann die Züge für die Weihnachtsfeiertage gebucht werden können.
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2: Leute, was geht? Ich wünsche euch einen wunderschönen Dienstag. Heute auch wieder kalt as fuck, Alter. Junge, kennt ihr diesen Moment, wenn ihr morgens aus dem Bett hoch müsst und ihr friert somit das ein oder erste Mal und rennt so richtig aus dem Schlafzimmer raus, weil ich zum Beispiel schlafe auch mal mit offenem Fenster. Alter, here we go straight.

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1: Ja, Wetter heute so ein bisschen Mixed Feelings tatsächlich. Also es ist so ein bisschen alles dabei, ne? Nachdem es ja am Morgen irgendwie echt kalt angefangen hat mit 4 Grad, sind tatsächlich bei uns in Berlin heute bis zu 16 Grad drin. Auch in Hamburg wird es ein bisschen wärmer, bis zu 14 Grad. Allerdings in Hamburg braucht ihr heute auch einen Regenschirm. Dazwischendurch immer wieder am Nieseln oder at least eine Kapuze, dann seid ihr auf jeden Fall gut aufgehoben. Wenn ihr noch weitere Infos wollt zu eurem Wohnort, dann checkt auch super gerne mal kissfm.de, unsere Website, oder auch direkt unsere KissFM App.
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0: Das ist Loki, ein bisschen der Vibe, auf den wir eigentlich Bock haben, ne? Sommer, Sonne, Sonnenschein. Aber nein, wir haben Herbst. In diesem Sinne auf jeden Fall. Leute, was geht ab? Mein Name ist Mille, das hier ist Kiss FM. Jetzt mit ein paar News für euch von Kollegin Michelle.
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2: Es gibt ein Update zum Hackerangriff beim Online-Shop ASOS. Und jetzt ist auch klar, wie die Hacker das überhaupt gemacht haben und welche Daten betroffen sind. Der Angriff lief wohl über ein Mitarbeiterkonto. Die Angreifer haben sich als vertrauenswürdiger Kontakt ausgegeben und so die Login-Daten von einem Mitarbeiter bekommen. Damit konnten sie dann auf externe Plattformen zugreifen, die ASOS für die Kommunikation mit Kundinnen und Kunden nutzt. Dabei wurden dann wirklich Daten abgegriffen, Namen, Kontaktdaten und weitere Infos rund um die Accounts. Die gute Nachricht. Auf Zahlungsdaten und Passwörter wurde nach aktuellem Stand nicht zugegriffen. Auch die ASOS-Plattform und die App waren die ganze Zeit sicher nutzbar. ASOS sagt deshalb auch, ihr müsst aktuell nichts an eurem Account ändern. Aber ihr solltet gerade besonders vorsichtig bei E-Mails, Nachrichten oder Anrufen sein, die angeblich von ASOS kommen. Denn mit Namen und Kontaktdaten könnten Betrüger versuchen, ziemlich echt aussehende Nachrichten zu verschicken. Deswegen ist ganz wichtig, ASOS wird euch niemals nach Passwörtern, Sicherheitscodes oder Zahlungsdaten fragen.
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Lennox X mit World's Greatest. Happy Dienstag, Leute. Was geht ab? Mittags mit Milles an. Das hier ist Kiss FM, natürlich. Was auch sonst. Jetzt mit einem absoluten OG-Song. Und zwar Disturbia von Rihanna. Und ich muss sagen, ich checke diesen Track tatsächlich mittlerweile anders. Weil Loki geht's in dem Song ja eigentlich darum, dass sie so ein bisschen davon erzählt, so ey, sie fühlt sich selber, als würde sie einfach verrückt werden. Weil in ihrem Kopf so viel passiert, dass sie kurz gefasst so selber gar nicht mehr versteht, wohin mit sich selbst. Und sie hat das Gefühl, sie geht einfach komplett crash out. Sie creept sich einfach selber so. Es geht einfach nichts mehr, weil da so viel los ist. Und ich kann euch sagen, wenn ihr sowas in eurem Leben schon mal durchgemacht habt, bei mir ist es diesen Sommer das allererste Mal der Fall gewesen. Und ich hoffe, dass ich sowas niemals wieder erleben werde. Man weiß wirklich nicht, wo vorne und hinten ist. Wirklich, man kann gefühlt seinen ganzen Tag gar nicht mehr richtig wahrnehmen. Man geht mit sich selber einfach richtig, richtig doll crash out. Und wenn ihr gerade in dieser Phase seid, wo ihr genau mit sowas zu strugglen habt, glaubt mir, wenn ich euch sage, es wird besser. Ich weiß, in dem Moment kann man das nicht richtig annehmen, weil man dieses Licht am Ende des Tunnels überhaupt nicht sehen kann und sich denkt, es kann nicht besser werden. Aber glaubt mir, es kann und es wird. Ganz viel

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1: das hier, by the way, ist der Sohn von Sido, wenn ihr das bis jetzt noch nicht wusstet. Als der Song ganz neu rausgekommen ist, haben wir den mit euch hier stundenlang einfach in a row gespielt, bis Siggi sogar selber angerufen hat und war so, ey, sorry, könnt ihr den Song bitte nochmal spielen? Könnt ihr euch super gerne nochmal reinfetzen, haben wir für euch hochgeladen, direkt auf unserer Instagram-Seite kissfm.de.
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2: Happy Dienstag, Leute. Ich hoffe, euer Tag läuft. Ich hoffe, keiner ärgert euch. Ich hoffe, ihr kriegt die ersten Meetings auf jeden Fall gut rum. Die ersten Zoom-Calls, die ersten Kundentermine oder so richtig angesetzte Meetings, von denen ihr genau wisst, so, oh, da werden jetzt 1000 Fragen gestellt und die werden sich mindestens um das Doppelte auf jeden Fall verlängern. Wir alle kennen sowas. Dann auf jeden Fall stay tuned. You got this. You rock this. Und wenn ihr gerade noch Schwierigkeiten damit habt, dann plant für irgendwie nach dem Feierabend irgendwie richtig, richtig geile Sachen, damit ihr euch einfach darauf freuen könnt. Ich finde, sowas hilft immer richtig, richtig viel und richtig, richtig gut. Liebe geht raus.

0: und Don't You Oliver. Gönnt ihr euch hier auf KISS. Mittags im Mindest an, wie immer um diese Uhrzeit, Montag bis Freitag, 10 bis 14 Uhr. Ich hoffe, euer Tag läuft. Ich hoffe, eure Kollegen nerven nicht schon wieder des Grauens. Dann kurz durchatmen. Wir lassen alle kurz unseren privaten Modus zu Hause und lassen den Arbeitsmodus an, weil ansonsten wird man es spätestens nächsten Tag definitiv bereuen.
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4: Drake gibt es jetzt als Unikurs. 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Männlichkeitsbilder, Promi-Kultur und darum, wie viel Einfluss Stars eigentlich haben. Der Professor hat vorher auch schon an der Uni andere Kurse gegeben, zum Beispiel über Kanye West und Kendrick Lamar.
5: It's giving. Du studierst Mathe, ich studiere Bitches.
6: Ey, yo, du studierst Mathe, schön, ich studiere Bitches.
3: K1, Grüße gehen raus.
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0: Na, habt ihr Loki auch schon wieder die Herbst- und Winterjacken rausgeholt und eigentlich gar keinen Bock darauf? Eigentlich nochmal, gerade jetzt, wo auch der Weihnachtsurlaub ja noch so lange hin ist, nochmal schön in die Sonne mit euren Besties, richtig gute Zeit haben. Dann ist das ab jetzt nicht mehr nur ein Traum, Leute. Das steht bei uns seit gestern an. Wir schicken euch nach Bali!
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0: Richtig gehört. Und zwar nicht nur euch. Nicht nur euch mit einer Begleitung. Euch plus 3 Begleitungen. Ihr habt richtig gehört. Es geht einfach zu viert auf einfach wirklich den Urlaub eures Lebens. Flüge komplett richtig geil vor Ort. Die Unterkunft, noch ein bisschen Taschengeld. Alles auf unseren Nacken. Deswegen meldet euch direkt jetzt auf jeden Fall an kissfm.de oder auch direkt bei uns in der kissfm-App. Sagt auch euren Besties Bescheid, die ihr dabei haben wollt, dass die sich alle separat auch nochmal anmelden, damit ihr hier noch eine größere Chance habt, auf jeden Fall ausgelost zu werden. Weil dann, wenn wir euren Namen droppen, dann müsst ihr anrufen und dann zocken wir mit euch Bali oder Bullshit. Und es ist super easy. Ihr bekommt von uns einfach nur Facts rund um Bali und müsst euch dann entscheiden, ist es Bali, also ist es richtig, oder ist es Bullshit? Und wenn ihr dann mit richtig vielen richtigen Antworten rausgeht, ist eure Chance, genau diesen Traumurlaub zu ergattern, unglaublich hoch. Es wurde schon heute einmal gezockt in Big Mo's Morning Show. Und good for you, wir zocken heute nochmal. Und zwar am Nachmittag bei meinem Kollegen Gianluca. Und ich sage euch sogar jetzt genau die Uhrzeit. Ab 17 Uhr solltet ihr das Radio definitiv auf Anschlag drehen. Also wie gesagt, zack, zack anmelden. Und dann hören wir uns später, wenn euer Name hier gedroppt wird.

0: ist so eine brutal erfolgreiche Eventreihe. Und das Geile ist, die sind gerade auf Tour. Und das noch Bessere ist, ich schicke euch hin. Und zwar zum Tourstopp diese Woche in München. Jetzt Radio laut.
1: Unreleased Special.
0: Yes! Unreleased bedeutet ganz, ganz viele coole Artists. Mindestens 10 Stück auf einmal. Von Newcomern bis absoluten OGs und Legends ist alles dabei. Also kurzer Reminder. Beim letzten Tourstopp in Berlin waren Leute dabei wie zum Beispiel ein Bowie, wie zum Beispiel ein Billa Joe, wie zum Beispiel aber auch ein Hakat und Kasal. Also wirklich unnormal geil. Und ihr wisst das Line-Up vorher nicht. Also es ist komplett Überraschung vor Ort. Die Stimmung vor Ort ist wirklich brutal, weil es sind keine Fotos und keine Videos erlaubt. Also alle sind richtig vor Ort im Moment. Das ist wirklich eine einzigartige Erfahrung. Ich war selber schon ganz, ganz oft da, deswegen kann ich euch das wirklich aus Erfahrung sagen. Und sie sind mittlerweile so erfolgreich, dass sie nicht mehr nur in Berlin am Start sind. Sie touren wirklich durch ganz Deutschland. Ihre Support Real Artists Tour geht in die nächste Stadt. Diese Woche in München am Donnerstag in der Muffathalle. Donnerstagabend ab 20 Uhr geht's los. Und wenn ihr hingehen wollt mit einer Begleitung, ja Leute, dann meldet ihr euch direkt jetzt bei mir per WhatsApp und schickt einfach nur ein Mikrofon an den KISS Contact. 030 20 19 17 17. Ich werde auch da sein, das wird auf jeden Fall Baba. Ich kann euch nur so viel sagen, ich habe das Line-Up schon gesehen und es wird auf jeden Fall wild. Also zack, zack, rauf auf WhatsApp. Viel Glück und viel Spaß und wir sehen uns hoffentlich.

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0: Ich mich gleich um und gehe nach Hause. Was ist denn heute los?
1: Ey, achtet auf die kleinen Dinge. Manchmal sind es wirklich, wirklich die kleinen Dinge. Beispiel. Ich konnte heute Nacht auch gefühlt überhaupt nicht schlafen. Ich war alle 2 Stunden wach, hatte so schlimm Gedankenchaos. Und als ich heute Morgen los bin, so richtig gerädert, bin ich raus und ich bin so eine Mausi, Junge, gib mir einen schönen Sonnenaufgang oder Sonnenuntergang und that's my life. So. Und ich bin raus und der Himmel sah so, so toll aus. Und ich schwöre, dieser kleine Moment hat mir so viel gegeben, dass der meine Stimmung so, so krass nach oben gepusht hat, obwohl das was so Kleines gewesen ist. So, ey, manchmal it's all about the little things in life. Wirklich, immer, immer, immer. Ganz viel Liebe an euch, ganz viel gute Stimmung und ganz viel positive Gedanken auf jeden Fall. Wir gehen rein mit Age. 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
1: Ja, Wetter heute so ein bisschen Mixed Feelings tatsächlich. Also es ist so ein bisschen alles dabei, ne? Nachdem es ja am Morgen irgendwie echt kalt angefangen hat mit 4 Grad, sind tatsächlich bei uns in Berlin heute bis zu 16 Grad drin. Auch in Hamburg wird es ein bisschen wärmer, bis zu 14 Grad. Allerdings in Hamburg braucht ihr heute auch einen Regenschirm. Dazwischendurch immer wieder am Nieseln oder erdies eine Kapuze, dann seid ihr auf jeden Fall gut aufgehoben. Wenn ihr noch weitere Infos wollt zu eurem Wohnort, dann checkt auch super gerne mal kissfm.de, unsere Website, oder auch direkt unsere kissfm App.
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1: More money, more haters. The Summer Jam und Shirin David. Ich finde, der gibt immer richtig schön so Confidence Boost, dieser Song. Der ist richtig so, wenn der vorbei ist, ist so, oh, wer will mir eigentlich was? So, mit dem Vibe gehen wir rein hier auf eurem Dienstag. Ich hoffe, ihr kommt gut durch euren Tag. Mein Name ist Mille. Kiss FM ist an, jetzt natürlich mit ein paar News von News-Kollegin Michelle.
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3: Es gibt ein Update zum Hackerangriff beim Online-Shop ASOS. Und jetzt ist auch klar, wie die Hacker das überhaupt gemacht haben und welche Daten betroffen sind. Der Angriff lief wohl über ein Mitarbeiterkonto. Die Angreifer haben sich als vertrauenswürdiger Kontakt ausgegeben und so die Login-Daten von einem Mitarbeiter bekommen. Damit konnten sie dann auf externe Plattformen zugreifen, die ASOS für die Kommunikation mit Kundinnen und Kunden nutzt. Dabei wurden dann wirklich Daten abgegriffen, Namen, Kontaktdaten und weitere Infos rund um die Accounts. Die gute Nachricht. Auf Zahlungsdaten und Passwörter wurde nach aktuellem Stand nicht zugegriffen. Auch die ASOS-Plattform und die App waren die ganze Zeit sicher nutzbar. ASOS sagt deshalb auch, ihr müsst aktuell nichts an eurem Account ändern. Aber ihr solltet gerade besonders vorsichtig bei E-Mails, Nachrichten oder Anrufen sein, die angeblich von ASOS kommen. Denn mit Namen und Kontaktdaten könnten Betrüger versuchen, ziemlich echt aussehende Nachrichten zu verschicken. Deswegen ist ganz wichtig, ASOS wird euch niemals nach Passwörtern, Sicherheitscodes oder Zahlungsdaten fragen.
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Leute, das hier ist ein kurzer Reminder, wenn ihr ihn braucht. Ihr seid gut, ganz genau so, wie ihr seid, Junge. Lasst euch von niemandem einreden, dass irgendwas an euch brutal schlecht ist, was vielleicht sogar eure Stärken sind, wo vielleicht andere Menschen euch richtig, richtig doll für bewundern. Mir wurde zum Beispiel im Sommer eingeredet, dass es eine Schwäche von mir ist, dass ich an Dinge glaube, dass ich Dinge reparieren möchte, dass ich für jemanden immer da sein werde, wenn das so die Menschen um mich rum sind, für die ich mich im Leben so entschieden habe, dass ich mit denen so alles durchboxen würde. Das wurde mir einfach als Schwäche deklariert im Sommer. Und ich weiß noch, in dem Moment habe ich dann selber das komplett hinterfragt und Monate später denke ich mir so, Junge, was ein Bullshit. So, ganz oft genau die Stärken, die ihr habt, sind genau die Dinge, die euch ausmachen und die ihr euch bitte von niemandem jemals kleinreden lasst. Und wenn ihr gerade mitbekommt, dass das irgendwo bei euch im Umfeld passiert, im Freundeskreis, im Familienkreis, wo auch immer, Junge, sagt diesen Leuten das immer, immer wieder, dass das Schwachsinn ist und dass ihr stolz auf sie seid. Weil als Beispiel, genau das hat mir im Sommer ganz, ganz doll geholfen. Also ganz viel Liebe geht raus, Alter. Mein Name ist Mille, das hier ist Kiss FM. 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
1: Leute, was geht ab? Happy Dienstag. Ich wünsche euch eine schöne Mittagspause. Oder wenn ihr schon wieder back im Office seid, ey, dann auf jeden Fall Happy Food Koma. Ne? Wir alle kennen es. Zu viel auf jeden Fall. Erstmal gemampft und dann erstmal so, Junge, ich brauche eine Pause von der Pause. Kenne ich selber auch. Deswegen kann ich zum Beispiel in der Mittagspause gar nicht so eine richtige Riesenmahlzeit essen. Weil dann bin ich wirklich, ich kann gar nicht mehr. Ich kann da nicht arbeiten. Das habe ich auch zu Hause. Ich muss dann erstmal mich hinlegen, Füße hoch und gefühlt halbe Stunde erstmal kurz klarkommen und dann kann ich was machen. Checkt ihr oder denkt ihr euch so, nee, Dicker, gar nicht. Also ich brauche in der Mittagspause wirklich, ich brauche eine richtige Mahlzeit. Ich setze mich am besten mit meinen Arbeitskollegen irgendwo hin. Es wird sich richtig was bestellt. Vielleicht sogar noch eine Vorspeise getan. In der Mittagspause wirklich, ich brauche eine richtige Mahlzeit. Ich setze mich am besten mit meinen Arbeitskollegen irgendwo hin. Es wird sich richtig was bestellt. Vielleicht sogar noch eine Vorspeise.

0: Sonntag bis jetzt noch nicht so ist, wie ihr euch den vorgestellt habt, dann einfach euch immer weiter einreden, wie krass ihr seid, wie gut ihr seid, wie super ihr seid, dass keiner euch auf jeden Fall das Wasser reichen kann. Pro-Tipp an dieser Stelle habe ich vor Jahren mal bekommen von Kollegin Amy, die irgendwann mal meinte so, Junge, sag dir einfach immer, wie du bist, gut drauf, so bis du es irgendwann bist, weil dein Kopf nimmt dieses Gefühl irgendwann an. Und ich kann euch sagen, das funktioniert wirklich. Also, probiert es gerne selber heute mal aus und meldet euch bei mir, ob es funktioniert hat. Kiss Contact ist die 030 20 19 17 17.
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3: Und was studierst du so? Ich studiere Drake. Yep, Kiss Nation, ihr könnt jetzt Drake studieren, wenn ihr möchtet.
4: Drake gibt es jetzt als Unikurs. An der Concordia University in Montreal können Studentinnen und Studenten ein ganzes Seminar über ihn belegen mit dem Titel Drake, Media, Myth und Manhood. Dabei geht es nicht nur um seine Musik, sondern auch um seinen Streit mit Kendrick Lamar, Männlichkeitsbilder, Promi-Kultur und darum, wie viel Einfluss Stars eigentlich haben. Der Professor hat vorher auch schon an der Uni andere Kurse gegeben, zum Beispiel über Kanye West und Kendrick Lamar.
5: It's giving. Du studierst Mathe, ich studiere Bitches.
6: Ey, yo, du studierst Mathe, schön, ich studiere Bitches.
3: K1, Grüße gehen

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0: Leute, Unreleased Berlin ist so eine brutal erfolgreiche Eventreihe. Und das Geile ist, sie sind gerade auf Tour. Und das noch Bessere ist, ich schicke euch hin. Und zwar zum Tourstopp diese Woche in München. Jetzt Radio laut.
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0: Yes! Unreleased bedeutet ganz, ganz viele coole Artists. Mindestens 10 Stück auf einmal. Von Newcomern bis absoluten OGs und Legends ist alles dabei. Also kurzer Reminder. Beim letzten Tourstopp in Berlin waren Leute dabei wie zum Beispiel ein Bowie, wie zum Beispiel ein Billa Joe, wie zum Beispiel aber auch ein Hakat und Karsal. Also wirklich unnormal geil. Und ihr wisst das Line-Up vorher nicht. Also es ist komplett Überraschung vor Ort. Die Stimmung vor Ort ist wirklich brutal, weil es sind keine Fotos und keine Videos erlaubt. Also alle sind richtig vor Ort im Moment. Das ist wirklich eine einzigartige Erfahrung. Ich war selber schon ganz, ganz oft da. Deswegen kann ich euch das wirklich aus Erfahrung sagen. Und sie sind mittlerweile so erfolgreich, dass sie nicht mehr nur in Berlin am Start sind. Sie touren wirklich durch ganz Deutschland. Ihre Support Real Artists Tour geht in die nächste Stadt. Diese Woche in München am Donnerstag in der Muffathalle. Donnerstagabend ab 20 Uhr geht's los. Und wenn ihr hingehen wollt mit einer Begleitung, ja Leute, dann meldet ihr euch direkt jetzt bei mir per WhatsApp und schickt einfach nur ein Mikrofon an den KISS Contact 030 20 19 17 17. Ich werde auch da sein, das wird auf jeden Fall Baba. Ich kann euch nur so viel sagen, ich habe das Line-Up schon gesehen und es wird auf jeden Fall wild. Also zack, zack, rauf auf WhatsApp. Viel Glück und viel Spaß und wir sehen uns hoffentlich. Jetzt sind

0: Na, habt ihr Loki auch schon wieder die Herbst- und Winterjacken rausgeholt und eigentlich gar keinen Bock darauf? Eigentlich nochmal, gerade jetzt, wo auch der Weihnachtsurlaub ja noch so lange hin ist, nochmal schön in die Sonne mit euren Besties, richtig gute Zeit haben. Dann ist das ab jetzt nicht mehr nur ein Traum, Leute. Das steht bei uns seit gestern an. Wir schicken euch nach Bali!
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0: Richtig gehört. Und zwar nicht nur euch. Nicht nur euch mit einer Begleitung. Euch plus 3 Begleitungen. Ihr habt richtig gehört. Es geht einfach zu viert auf einfach wirklich den Urlaub eures Lebens. Flüge komplett richtig geil vor Ort. Die Unterkunft, noch ein bisschen Taschengeld. Alles auf unseren Nacken. Deswegen meldet euch direkt jetzt auf jeden Fall an. kissfm.de oder auch direkt bei uns in der kissfm-App. Sagt auch euren Besties Bescheid, die ihr dabei haben wollt, dass die sich alle separat auch nochmal anmelden, damit ihr hier noch eine größere Chance habt, auf jeden Fall ausgelost zu werden. Weil dann, wenn wir euren Namen droppen, dann müsst ihr anrufen und dann zocken wir mit euch Bali oder Bullshit und es ist super easy. Ihr bekommt von uns einfach nur Facts rund um Bali und müsst euch dann entscheiden, ist es Bali, also ist es richtig oder ist es Bullshit? Und wenn ihr dann mit richtig vielen richtigen Antworten rausgeht, ist eure Chance, genau diesen Traumurlaub zu ergattern, unglaublich hoch. Es wurde schon heute einmal gezockt in Big Mo's Morning Show. Und good for you, wir zocken heute nochmal. Und zwar am Nachmittag bei meinem Kollegen Gianluca. Und ich sage euch sogar jetzt genau die Uhrzeit. Ab 17 Uhr solltet ihr das Radio definitiv auf Anschlag drehen. Also wie gesagt, zack, zack anmelden. Und dann hören wir uns später, wenn euer Name hier gedroppt wird.

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1: Buongiorno, buon martedì, welcome Kiss Nation. Es ist Dienstag, der 13. Oktober 2026. Bis um 18 Uhr für euch aus dem Kiss Tower in Berlin-Steglitz. Ragazzi, zwei Wochen am Strand.

extra Money zur Party machen. Das alles und so geil ist Kiss FMs Bali oder Bullshit. Wir zocken eine Runde, wie auch ihr mitmachen könnt, was ihr dabei beachten solltet, das hört ihr in nur drei Tracks hier auf Kiss.

0: am Strand chillen, schön gebräunt, in der Villa für 2 Wochen mit den Ängsten einfach Urlaub machen. Dazu noch Taschengeld, um feiern zu gehen. Ah, wie geil ist das denn? Gianluca live für euch auf Kiss FM. Ragazzi, aufgepasst, denn wir schicken euch Kiss Nation auf Bali.
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0: 14 Tage Bali für euch und 3 eurer Lieblingsmenschen. Flüge, Villa im Wert von insgesamt 5.000 Euro geht komplett auf unseren Nacken. Und wir legen noch 500 Euro drauf, damit ihr euch richtig amüsieren könnt. Das ist Bali oder Bullshit auf Kiss FM. 10 Facts über Bali bekommt ihr von uns. Manche stimmen wirklich, andere sind absoluter Bullshit. Nur mal so als Beispiel. Bali-Urlauber verlieren jedes Jahr 31.000 Smartphones. Ist das Bali oder glaubt ihr, das ist Bullshit? Und so funktioniert das Game. 10 Facts bekommt ihr dazu. 10 Entscheidungen braucht ihr und je mehr ihr richtig habt, umso besser für euch. Und wenn euer Name gedroppt wird, dann habt ihr 2 Tracks Zeit, euch bei uns zu melden und mitzuzocken. Die nächste Runde zocken wir gleich hier bei Gianluca Live. Deswegen jetzt noch schnell anmelden bei uns in der KISS FM App.

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1: Na ganz, wir können heute auch erstmal durchatmen. Das ist einer dieser Herbsttage, an dem man sich über das Wetter einfach mal nicht beschweren kann. Ne? Noch nicht mal ich. Es ist trocken, es ist nice, schön sonnig bei Temperaturen zwischen 11 und 17 Grad. Also super angenehm. Berlin und München zwischen 14 und 17 Grad. Hamburg ein bisschen fresher bei maximal 15 Grad. Aber insgesamt sind wir richtig ordentlich unterwegs. Ne? Also morgen ziemlich nice. Danach haben wir immer und immer mehr Wolken, fette graue Wolken, die überall am Himmel vorbeiziehen. Regenjacke dürfte also mal wieder in unsere Reichweite rücken. Also mein Tipp an euch ist, wenn ihr auch Bock habt auf einen Spaziergang, natürlich einen Kaffee draußen, wie geplant hat, sucht euch dafür am besten heute noch irgendwas aus.
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0: Love You Anyway auf Kiss FM. Was geht ab, Kiss Nation? Happy Dienstag. Ich habe es getan. Ich habe am Sonntag, spät abends, direkt nach dem Juventus-Spiel, als wir uns gegen eine gefühlt Drittligamannschaft blamiert haben, habe ich getan, aus Wut mich abgelenkt und bin in den Keller gegangen.
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0: Ja, bei mir als Süditaliener ist es natürlich ein bisschen zu fresh momentan, das ganze Klima. Und die nächsten Monate wird es auch so bleiben. Ich habe es geschafft, Ragazzi. Ich habe meine Sommerklamotten aussortiert und habe gesagt, it's enough, hoch mit den Hoodies.
2: Yeah, I know, danke schön. Ich weiß.
0: Was für viele von euch absolut normal ist, ist für mich ein riesen Accomplishment, weil ich kann mich so schwer von meinen Sommerklamotten trennen, im Sinne von schon das Aussortieren aus dem Schrank und bla, ne? Hatte auch mal eine Phase, da habe ich einfach alles drin gelassen, jedes Season. Wie sieht's bei euch aus, Kiss Nation? Habt ihr schon Sommersachen raus und Winterklamotten hoch? Mike aus Berlin sagt?
3: Also ich würde sagen, ja, man kann die Wintersachen schon auspacken und die Sommersachen einpacken, weil der Sommer ist vorbei.
0: Der ist vorbei und es wird ja immer und immer fresher. Außerdem brauche ich ja mittlerweile die ganzen anderen Outfits nicht. Also für was jetzt dieses leichte Hemd oder diese Strandoutfits und Tanktops und der ganze... Ist over, Bruder, ist over. Was? Und Urlaub ist erstmal nicht in Sicht. Wie seht ihr das? Ist noch zu früh oder ist absolut legit schon die Winterklamotten hochzuholen? 030 20 19 17 17. Schreibt mir gerne auf WhatsApp, schickt mir eine Sprachmemo. Auf welchem Stand seid ihr denn?

0: Baby Wow von Karol G, Judeline und Rusowski. Kiss FM am Start für euch. Homo Fip Hop in R&B am Dienstagnachmittag. Jan Luca live für euch gleich in der Kiss Playlist. Nur für euch CJ mit Whoopty. Außerdem Summer Jam zusammen mit Shireen, David, Mo Money, Mo Haters und noch viel, viel mehr.
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1: mit Alex. Jede oder jeder fünfte Schülerin oder Schüler hat schon mal Cybermobbing erlebt. Das Bündnis gegen Cybermobbing hat eine neue Studie dazu vorgestellt. Demnach sind fast 21% der Befragten, also über 2,4 Millionen Jugendliche, von Cybermobbing betroffen. 2017 waren es noch knapp 13%. KI würde das Problem noch verschärfen, sagt das Bündnis gegen Cybermobbing. Die Möglichkeiten, andere zu beleidigen, bedrohen oder zu belästigen, seien noch viel mehr geworden. Cybermobbing kann schwerwiegende Folgen haben, wie Alkohol- und Drogenmissbrauch sowie Angststörungen, Depressionen bis hin zu Suizidgedanken. Wer Hilfe braucht und mit jemandem reden möchte, kann sich an die Telefonseelsorge wenden. 0800 3x die 1 0 3x die 1. Der frühere rheinland-pfälzische Ministerpräsident Alexander Schweizer tritt heute sein neues Amt als Bundesarbeitsminister an. Bundespräsident Steinmeier überreicht ihm die Ernennungsurkunde. Schweizer wird der Nachfolger von Arbeitsministerin Baas. Sie war gestern zurückgetreten. Im US-Bundesstaat Georgia ist ein Mann in einer Achterbahn ums Leben gekommen. Mehrere weitere wurden verletzt. Augenzeugen sagen, der Mann sei aus der Goliath-Achterbahn rausgefallen. Der Betreiber hat erstmal alle ähnlichen Fahrgeschäfte in mehreren Parks geschlossen. Heute Abend wird feststehen, wie viele Jahre Duane Davis wegen des Auftragsmordes an Tupac Shakur hinter Gitter wandert. 30 Jahre nach dem Mord an Shakur wird heute in Las Vegas das Strafmaß verkündet. Der ehemalige Bandenchef Davis war schon Anfang September schuldig gesprochen worden. Ihm droht lebenslange Haft. Er soll den Mordauftrag gegeben haben, nachdem Shakur seinen Neffen verprügelt hatte.
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0: waren Finch und Green auf Kiss FM. Hier ist Gianluca live für euch, ragazzi. Na gut, also vorgestern, als ich mega pissed war, weil mein Lieblingsteam Juventus Turin einfach mal wieder Scheiße gebaut hat, und da habe ich auf 800 Sprachen habe ich geflucht, habe ich etwas getan, das ich schon viel früher hätte tun müssen. Ich habe meine Sommerklamotten endlich aussortiert, weil es wird ja auch ein bisschen fresher und wir müssen uns auch mal ein bisschen jetzt akklimatisieren. Wie sieht's bei euch aus, Kiss Nation? Habt ihr schon Sommersachen raus, Wintersachen wieder hochgeholt? Viviana sagt...
1: Ja, also ich bin dafür, dass es langsam Zeit ist, die Wintersachen rauszupacken. Also ich habe auch schon meine ganzen Pullis rausgekramt.
0: Ich auch.
1: Jetzt kann man natürlich im Herbst noch einen Rock, eine Strumpfhose und Stiefel anziehen. Aber ich glaube, so in den nächsten Wochen wird es schon ein bisschen frischer. Und da könnte man auch eine dickere Jacke anziehen.
0: Absolut, kann ich nur jedem empfehlen. Ihr merkt ja auch, dass irgendwie sind alle wieder krank geworden, erkältet und der ganze Kram. Ne? Deswegen ein bisschen... Weißt du, ein bisschen dicker anziehen wieder. Ready machen für die... Ihr seid doch so geil auf Cuffing Season, oder? Dann kann man aber wieder die fetten Hoodies rausholen, die Longsleeves und zurück mit den Tanktops, Boys and Girls. Wie seht ihr das, Kiss Nation? Seid ihr genauso wie Viana und ich auf dem Trip? Ey, Wintersachen hochholen, Sommersachen aus dem Schrank? 030 20 19 17 17. Schreibt mir auf WhatsApp.

Kiss Me More von Doja und SZA. Gianluca Live für euch. Was geht ab, ragazzi? Was geht ab? Habt ihr auch schon alles aus dem Schrank geholt und die Sachen aus dem Keller wieder hoch und einsortiert?

0: Wie sieht es bei euch aus? Wintersachen schon hoch? Das sagt Nora aus Berlin.
1: Also ist auf jeden Fall noch gar keine Zeit, die Wintersachen schon rauszuholen. Lieber nutzen wir den Zwiebellook, denn frühmorgens ist es natürlich schon richtig kalt. Aber am Nachmittag wird es zumindest hier in Berlin meistens noch etwas wärmer und schöner.
0: Ja, ja, gut. Noch. Aber wenn ich so in die Vorhersage schaue, die nächsten paar Tage und Wochen, it's over, Nora. Vielleicht gibt es ja ähnliche Meinungen, die Nora auch vertreten. So, seht ihr es genauso wie sie? Es ist noch ein bisschen Zeit für die Winterklamotten? Dann meldet euch 030 20 19 17 17. Oder vielleicht habt ihr irgendwelche krassen Tipps, wie ich nicht in einem kompletten Berg aus alten Klamotten irgendwie versinke. Schreibt mir gerne an GISCONTACT.

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1: Drake, Dan Tolliver, Home of Hip-Hop und R&B vom Allerfeinsten. So eine Mucke bekommt ihr nur bei uns. Was geht ab, Kiss Nation? Was geht ab? Hier ist Gianluca live für euch am Dienstagnachmittag. Kommt gut in die letzten paar Stunden des Jobs. Gleich Age mit R&B und noch viel, viel mehr in der Kiss-Playlist. Jetzt aber erstmal Weathercheck.
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1: Na ganz, wir können heute auch erstmal durchatmen. Das ist einer dieser Herbsttage, an dem man sich über das Wetter einfach mal nicht beschweren kann. Ne? Noch nicht mal ich. Es ist trocken, es ist nice, schön sonnig. Bei Temperaturen zwischen 11 und 17 Grad. Also super angenehm. Berlin und München zwischen 14 und 17 Grad. Hamburg ein bisschen fresher bei maximal 15 Grad. Aber insgesamt sind wir richtig ordentlich unterwegs. Ne? Also morgen ziemlich nice. Danach haben wir immer und immer mehr Wolken, fette graue Wolken, die überall am Himmel vorbeiziehen. Regenjacke dürfte also mal wieder in unsere Reichweite rücken. Also mein Tipp an euch ist, wenn ihr auch Bock habt auf einen Spaziergang, natürlich einen Kaffee draußen, den ihr geplant habt, sucht euch dafür am besten heute noch irgendwas aus.
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1: Ich mache Musik.
0: Was geht bei dir tagsüber?
1: Ich gehe tagsüber gerne bei Fleischerei Domke lecker Mittagessen.
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1: Ich schlafe nachts meistens.
0: Was ist cool an Hip-Hop?
1: Deutschrap, deutscher Hip-Hop, absolut nichts gerade, aber ja doch, Finch ist ganz okay, wenn er mal wieder Musik rausbringt.
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1: Mit Alex. Immer mehr Kinder und Jugendliche sind von Cybermobbing und Hass auf Social Media betroffen. Das Bündnis gegen Cybermobbing hat eine neue Studie vorgestellt. Demnach ist jede oder jeder fünfte Jugendliche schon mal von Beleidigungen, Bedrohungen oder Ausgrenzungen im Internet betroffen gewesen. Durch KI werden die Möglichkeiten zu Cybermobbing noch verschärft, heißt es. Für die Betroffenen kann das schwerwiegende Folgen haben, wie Drogen- und Alkoholmissbrauch, Angststörungen, Depressionen bis hin zu Suizidgedanken. Wer Hilfe braucht und mit jemandem reden möchte, kann sich an die Telefonseelsorge wenden. 0800 3x die 1 0 3x die 1. Grünen-Fraktionschefin Dröge hat Bundeskanzler Merz fehlende Führungsqualitäten vorgeworfen. Sie sagte, es sei unmöglich, dass Merz einen Tag nach dem Rücktritt von Arbeitsministerin Baas seine Unzufriedenheit mit ihrer Arbeit zum Ausdruck gebracht hat. Er habe nicht den Anstand gehabt, ihr Wertschätzung und Respekt entgegenzubringen.
2: Wie unsouverän kann man sein und wie sehr kann man auch als Bundeskanzler zeigen, dass man als Führungskraft offensichtlich ungeeignet ist?
1: Merz hatte beim Arbeitgebertag Baas Nachfolger Schweizer aufgefordert, die Rentenreform schnell umzusetzen und gesagt, er erwarte Arbeit im Ministerium. Baas war gestern zurückgetreten, einmal wegen des Todes ihrer Stieftochter, außerdem wegen öffentlicher Angriffe aus der Union. Das spanische Königspaar besucht die spanischen Exklaven Ceuta und Melilla in Nordafrika. Ende Juli waren über 70.000 Menschen aus Marokko zu Fuß oder schwimmend in die Exklave gekommen. Dutzende kamen ums Leben. Die meisten Flüchtlinge in Ceuta kehrten bald nach Marokko zurück. Tausende sind aber immer noch dort. Erst vorgestern wurde das letzte größere Migrantenlager geräumt. Schauspielerin Selma Blair ist auf dem Flughafen in New York ausgeflippt. Sie wurde festgenommen. Blair soll unter anderem eine Flugbegleiterin attackiert und eine andere gebissen haben. Die Bundespolizei ermittelt jetzt wegen zweifacher Körperverletzung. Blair soll sich nach Angaben ihrer Anwälte in einem medizinischen Ausnahmezustand befunden haben. Sie kam ins Krankenhaus und auch auf dem Weg dorthin soll sie einen Polizisten und eine Pflegekraft angegriffen haben. Möglich, dass sie unter dem Einfluss von Medikamenten und Alkohol stand.
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0: Colorado von Summer Jam. Zusammen mit Billa Joe, gleich für euch auf KISS.
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0: hab's vorhin gesagt, ich sage es erneut. In meinen Augen ist das nicht nur einer der besten Tracks der letzten 5 Jahre im deutschen Musikmarkt, sondern zusammen mit Casanova, die Nummer, die er damals mit Bowser 2018 herausgeballert hat, ist das mitunter seine beste Nummer ever. Summer Jam haben wir gerade gehört mit Kilimanjaro zusammen mit Billa Joe. Hier ist Kiss FM, was geht?
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0: Was für viele von euch eine absolut kleine Sache ist, ist für mich aber riesig, denn ich kann mich sehr, sehr schwer von Klamotten trennen. So, ihr werdet es verstehen, ne? Speziell wir Italiener, wir sind ja fashionbewusst, so, wir wollen immer nice aussehen. Und dann muss ich auf einmal, weil wir fucking Herbst haben und es arschkalt geworden ist, muss ich jetzt entscheiden zwischen diesem Hemd in der Kiste unten für die nächsten 6-7 Monate oder dem anderen T-Shirt. Aber dann überlegst du dir, ah, warte mal, aber das T-Shirt kann ich ja vielleicht zum Pennen anziehen und das andere T-Shirt und Tanktop fürs Training und der ganze Shit. Und am Ende, weißt du was, alles weg. Hauptsache wieder Platz für die dicken Hoodies oder vielleicht ein paar neue Pieces. Große Debatte heute ist, sind wir schon soweit? Wintersachen wieder hochholen, in die Schränke räumen oder noch ein bisschen warten? 030 2019 17 17. Sandy aus Berlin hat mir geschickt.
2: Ich habe sie schon ausgepackt. Ich habe sie aber schon gewaschen.
0: Sehr gut.
2: Auch Boots stehen hier schon. Und alles wartet eigentlich schon darauf, getragen zu werden. Aber wir haben ja noch Glück mit dem Wetter. Also ich würde sagen, wir nutzen das so lange wie möglich aus. Und dann irgendwann kuscheln wir uns gemütlich in unsere dicken Sachen.
0: Das, was Sandy sagt, ohne Wenn und Aber. Das, was Sandy sagt, ohne Wenn und Aber. Porca puttana. Perfekter hätte ich es nicht ausdrücken können. Sir Danny sieht das anders. 030 2019 1717. Schreibt mir auf WhatsApp.

0: Hat sie schon lange gemacht. Nora und Mike sehen es ähnlich, aber wollen noch ein bisschen warten. Viviana hat sich noch nicht so dolle entschieden. Wie seht ihr das Kiss Nation? Sommerklamotten raus aus den Schränken, runter in Kisten in den Keller und hoch mit den geilen Hoodies. Passend zum Herbst, beziehungsweise bald auch Winter. 030 20 19 17 17. Das ist die Nummer zum Kiss Contact. Und bei Gianluca Live hat Helga auch noch eine gute Ansicht dazu.
1: Ganz klar ist für mich jetzt schon Herbst eingebrochen.
0: Obviously.
1: Und ich habe schon ein paar winterliche Sachen rausgeholt, wie der Rollkragenpullover oder Westen.
0: Geil.
1: Und auch eine warme Jacke.
0: Geil.
1: Noch nicht die Wintersachen, aber schon herbstliche Sachen und auch Regenhose dabei.
0: Ja, Regenhose war ich nicht so der Fan von, schon als Kind gehasst. Aber ich sag jetzt auch nicht, holt mal eure fetten, keine Ahnung, Daunenjacken raus oder diese Multifunktionsjacken, keine Ahnung. Es gibt immer diesen einen Typen im Büro oder in der Schule oder in der Uni, der hatte die krassesten Wander-Equipment-Jacken. Weißt du, was ich meine? Also auf einmal, keine Ahnung, mit Bluetooth und WLAN verbunden, weil kann seinen Puls messen und sowas. Nein, das meine ich doch gar nicht. Aber wir machen uns mal ready, klamottenmäßig. Vielleicht bin ich auch zu früh, vielleicht auch nicht. 030 20 19 17 17. Wie seht ihr das?

0: Morning Dude Dunk Remix von Beyoncé und Jay-Z auf Kiss FM. Hier ist Gianluca live für euch. Was geht ab, Kiss Nation? Happy Dienstagabend, Alter. Einen schönen Weg Richtung Feierabend. Gleich in der Playlist Adela, Wes Nelson und noch viel, viel mehr für die letzten paar Stündchen im Job.
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0: Na ganz, wir können heute auch erstmal durchatmen. Das ist einer dieser Herbsttage, an dem man sich über das Wetter einfach mal nicht beschweren kann. Ne? Noch nicht mal ich. Es ist trocken, es ist nice, schön sonnig. Bei Temperaturen zwischen 11 und 17 Grad. Also super angenehm. Berlin und München zwischen 14 und 17 Grad. Hamburg ein bisschen fresher bei maximal 15 Grad. Aber insgesamt sind wir richtig ordentlich unterwegs. Ne? Also morgen ziemlich nice. Danach haben wir immer und immer mehr Wolken. Fette graue Wolken, die überall am Himmel vorbeiziehen. Regenjacke dürfte also mal wieder in unsere Reichweite rücken. Also mein Tipp an euch ist, wenn ihr auch Bock habt auf einen Spaziergang, natürlich einen Kaffee draußen, den ihr geplant habt. Sucht euch dafür am besten heute noch irgendwas aus.
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1: mit Alex. Jede oder jeder fünfte Schülerin oder Schüler hat schon mal Cybermobbing erlebt. Das Bündnis gegen Cybermobbing hat eine neue Studie dazu vorgestellt. Demnach sind fast 21% der Befragten, also über 2,4 Millionen Jugendliche, von Cybermobbing betroffen. 2017 waren es noch knapp 13%. KI würde das Problem noch verschärfen, sagt das Bündnis gegen Cybermobbing. Die Möglichkeiten, andere zu beleidigen, bedrohen oder zu belästigen, seien noch viel mehr geworden. Cybermobbing kann schwerwiegende Folgen haben, wie Alkohol- und Drogenmissbrauch sowie Angststörungen, Depressionen bis hin zu Suizidgedanken. Wer Hilfe braucht und mit jemandem reden möchte, kann sich an die Telefonseelsorge wenden. 0800 3x die 1 0 3x die 1. Der frühere rheinland-pfälzische Ministerpräsident Alexander Schweizer tritt heute sein neues Amt als Bundesarbeitsminister an. Bundespräsident Steinmeier überreicht ihm die Ernennungsurkunde. Schweizer wird der Nachfolger von Arbeitsministerin Baas. Sie war gestern zurückgetreten. Im US-Bundesstaat Georgia ist ein Mann in einer Achterbahn ums Leben gekommen. Mehrere weitere wurden verletzt. Augenzeugen sagen, der Mann sei aus der Goliath-Achterbahn rausgefallen. Der Betreiber hat erstmal alle ähnlichen Fahrgeschäfte in mehreren Parks geschlossen. Heute Abend wird feststehen, wie viele Jahre Duane Davis wegen des Auftragsmordes an Tupac Shakur hinter Gitter wandert. 30 Jahre nach dem Mord an Shakur wird heute in Las Vegas das Strafmaß verkündet. Der ehemalige Bandenchef Davis war schon Anfang September schuldig gesprochen worden. Ihm droht lebenslange Haft. Er soll den Mordauftrag gegeben haben, nachdem Shakur seinen Neffen verprügelt hatte.
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2: 2 Wochen Strand, Flüge, Villa und extra Money, alles auf unseren Nacken. Das ist Bali oder Bullshit auf Kiss FM. Das ist eure Chance auf einen nächsten Premium-Trip und ihr habt euch angemeldet in der Kiss-App. Denkt daran, es gilt, den Score von Safe gestern, 8 von 10, zu toppen, okay? Oder zumindest mal gleich zu ziehen. Remember, das Spiel funktioniert folgendermaßen. Ihr bekommt 10 Facts und ihr entscheidet, sind diese oder diese Facts Bali oder Bullshit? Und am Ende, je nachdem, wie viele ihr richtig habt, bestimmt euren Score. Okay, Saif hat gestern vorgelegt, wie ich gerade gesagt habe, 8 von 10, absolut korrekt beantwortet. Und vielleicht bist du es ja, die Saif besiegen kann. Gina Sembach. Gina, du bist es. Klingel durch am KISS Contact 030 20 19 17 17. Du hast 2 Tracks Zeit, dich bei mir zu melden und zu zocken. Denn wenn sie es nicht macht, dann seid ihr alle automatisch im Topf. Gina Sembach, ab jetzt deine 2 Tracks. Let's go. 030 20 19 17 17. 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Mal schauen, ob Gina durchklingelt.

0: Und währenddessen erzähle ich euch einmal mal ein bisschen was über diesen Track. Nelly Furtado featuring Timbaland und Rick Ross, Promiscuous. Kein Remix, ne? Die normale Single, die nicht geremixte, die klingt ehrlich gesagt fast identisch, erstens. Und zweitens war das aber die Single, die rausgegangen ist. Die Remix-Version war aber in vielen, vielen Stationen, Radio-Stations, auch wie wir es zum Beispiel eine sind, all around the world, deutlich beliebter, auch wenn man das in den Airplay-Charts nie gesehen hat. Also die Rangliste der Songs, wie oft welche Single gespielt wurde. Promiscuous im Remix war einfach der bessere Mix, muss man einfach mal sagen. Gianluca live für euch auf Kiss FM. Da hat sie, Gina hat leider nicht angerufen. Schade.
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0: Safe, der gestern bei mir gezockt hat, führt die Rangliste an mit 8 von 10 richtigen Bali- oder Bullshit-Facts. Aber Gina Sembach hat's leider verkäxelt. Schade, schade, schade. Das wäre deine Chance gewesen, Gina. Aber ist nicht schlimm. Das heißt, ihr Kiss Nation seid alle

wieder im Game. Um mitzuzocken bei Kiss FMs Bali oder Bullshit, um euren zweiwöchigen Traumurlaub mit Villa, Flüge, extra Kohle auf unseren Nacken, schickt ihr jetzt in dieser Sekunde das Wort Bali an Kiss Contact 030 20 19 17 17. Je schneller ihr seid, umso besser ist es. Und dann zocken wir direkt hier bei Gianluca Live.

ein paar Minuten auf dem Weg nach Hause und wir zocken gleich mit einem oder einer von euch aus der Kiss Nation. Kiss FMs Bali oder Bullshit. Gina hat vorhin nicht angerufen, deswegen seid ihr alle noch im Game. Deswegen schreibt das Wort Bali, wenn ihr zocken wollt, an 030 20 19 17 17. Außerdem...

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3: Drake gibt es jetzt als Unikurs. 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

0: Get up, Kiss Nation. Hier ist Gianluca live und jetzt wird gezockt.
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0: Gina hat vorhin den Aufruf bekommen, hat sich aber nicht gemeldet. Schöne Grüße an Gina Sembach. Aber sie war ganz schnell, denn alle aus der Kiss Nation dürfen mitmachen, wenn die aufgerufene Person sich nicht meldet. Mit dem Wort Bali am Kiss Contact 030 20 19 17 17. Alicia war blitzschnell. Schöne Grüße nach Reinickendorf. Und du hattest auch Geburtstag. Wie alt wurdest du denn?
2: 30.
0: Alles Gute nachträglich. I didn't know.
2: Dankeschön.
0: Wirklich? Ja, dann hast du aber vollkommen recht. Hättest du wirklich gestern mit uns zocken sollen. Alles Gute nachträglich.
2: Danke.
0: Gerne. Aber ich hoffe, dass du dir heute selbst ein eigenes Geschenk machen kannst. Dein erster Step ist getan. Du hast Gina ersetzt, weil Gina verpennt hat. Und zockst jetzt für dich selbst und deinen Bali-Urlaub. Vielleicht kannst du ja auch den Topscorer knacken.
2: Vielleicht.
0: Ich erkläre dir aber, Alicia, nochmal die Regeln. Du bekommst von mir 10 Facts, okay? Du entscheidest, welche davon Bali oder Bullshit sind. Okay, soweit dazu. Bist du bereit?
2: Ja.
0: Alright. Los geht's mit dem ersten Fakt. Bei traditionellen Hochzeiten muss der Bräutigam mit einem Tanz beweisen, dass er bereit für die Ehe ist. Bali oder Bullshit?
2: Bali.
0: Anyway, weiter geht's. Wäre leider Bullshit gewesen. Ausländischen Touristinnen oder Touristen ist es ausdrücklich untersagt, auf heilige Bäume zu klettern. Bali oder Bullshit?
2: Bali.
0: Sehr gut. Beim traditionellen Barong-Tanz geht es um den Kampf zwischen Gut und Böse.
2: Bullshit.
0: Wäre leider Bali gewesen. Egal, nächste. Bei Vollmond dürfen auf Bali keine neuen Häuser bezogen werden, weil man glaubt, dass sonst böse Geister mit einziehen. Bali oder Bullshit?
2: Bali.
0: Leider Bullshit. Nächste. Es gibt einen balinesischen Tag der Stille. Da wird das öffentliche Leben für 24 Stunden stark heruntergefahren.
2: Bali.
0: Sehr gut. Nächstes. Vor dem Betreten eines Tempels müssen Besucher dreimal mit dem rechten Fuß auf den Boden tippen.
2: Bali.
0: Wäre leider Bullshit gewesen. Nächster Fakt ist, der Film Eat, Pray, Love spielt teilweise auf Bali.
2: Boah, Bali.
0: Sehr gut. Nächstes. Auf Bali gibt es ein Kokosnussmuseum.
2: Bullshit.
0: Sehr gut. Vorletztes. Bali veranstaltet einmal einen Promi-Surf-Contest, bei dem unter anderem Justin Bieber und Chris Hemsworth gegeneinander antreten sollten. Bali oder Bullshit?
2: Bullshit.
0: Sehr gut. Und zuletzt, Trihita Karana beschreibt Harmonie zwischen dem Göttlichen, der menschlichen Gemeinschaft und der Natur. Bali oder Bullshit?
2: Bali.
0: Sehr gut. Okay. Was meinst du, wie ist dein Gefühl?
2: Nicht so gut.
0: Also, ich kann dir nur sagen, du hast von 10 Bali oder Bullshit-Facts tatsächlich 6 von 10 korrekt beantwortet. Und das verdient schon mal einen Applaus, wenn auch nur Mini. 6 von 10 ist schon eine Leistung, Alicia. Aber du liegst immer noch unter den Topscorer safe. I'm sorry.
2: Kein Problem.
0: War aber super schwer auch teilweise, gebe ich zu.
2: Ja, alles gut.
0: Hätte ich die Liste nicht vor mir, hätte ich gar nichts davon gewusst. Kann ich aber sagen.
2: Ja, das glaube ich dir.
0: Alicia, aber trotzdem, hat mega Spaß gemacht, mit dir zu zocken. Ganz egal, Knutscher und einfach nochmal anmelden in der Kiss-App, okay? Probier's und immer
2: Danke.
0: Und immer wieder. Gerne. Ja. Und alles Gute Nachträglich zum Geburtstag.
2: Danke.
0: Gerne. Tschüss. Ragazzi. Morgen die nächste Runde. Kiss FM, Bali oder

0: Auf Kiss FM, 17.38 Uhr, hier ist Gianluca live. Ey, yo, weil einige auch gerade mich auf Instagram geschrieben haben, Gianluca und doch die Kiss FM, ja, wie ist es hier die Nummer mit Bali, ihr habt doch irgendwas mit Bali-Urlaub, wie kann ich da mitmachen? Es ist easy, ihr zockt morgen früh wieder in Big Mo's Morning Show, Kiss FMs Bali oder Bullshit, anmelden über die KISS-App. Also ihr geht jetzt in die KISS-FM-App oder kissfm.de, aber KISS-App ist halt einfacher und easier und meldet euch einfach an. Meldet euch an und dann müsst ihr darauf achten, ob euer Name gedroppt wird oder nicht. Vorhin hat Gina ihren eigenen Namen nicht gehört und deswegen hat Alicia gezockt, dann hat die es verpasst haben. Hört ihr auf jeden Fall die nächsten paar Tage und Wochen aufmerksamer hin und dann klärt ihr euch euren Bali-Trip. Inshallah.
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0: Gianluca live für euch, sehr herzlich. Hier ist KISS FM, euer Home of Hip-Hop in R&B. Gleich mit Quavo, KISS Daniel, Finch und noch viel, viel mehr in der Playlist.
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0: Ey, heute Morgen habe ich gedacht, das war's. Also, keine Ahnung, sibirischer Winter ausgebrochen oder so. Also heute Morgen habe ich wirklich, ich wollte weinen, wollte ich. Sitzheizung das erste Mal angemacht dieses Jahr, verstehst du, was ich meine? Aber es hat sich ja dann gelegt, wir hatten auch eine Menge Sonne so. Und jetzt gucke ich mal mit euch live aus dem Fenster, ist ja nicht so weit vom Studio. Und einige fette Wolken am Himmel, aber es sieht okay aus. Es sieht okay aus, es bleibt auch trocken bis tief in die Nacht. Temperaturen momentan bei 13 bis maximal 15 Grad. Es ist auch relativ angenehm für das, was wir Mitte Oktober haben so. Hamburg auch bei 14 Grad, München bei 15 Grad. Den ganzen Tag aber immer wieder so ein bisschen windig. Wie sehen die nächsten Tage aus? Scheiße! Sehr viel Grau, wir müssen uns auf Regen einstellen. Schirmchen dürft ihr auf jeden Fall schon mal wieder parat stellen. Irgendwie, keine Ahnung, auf dem Hausflur, auf dem Weg nach draußen. Es wird deutlich nasser und es bleibt weiterhin so fresh, wie wir es jetzt haben. Deswegen ist es auch ein guter Move, in der Nacht die Heizung wieder anzumachen. Guck mal, ob eure Heizung hingeht. Ich habe, das erzähle ich noch schnell und dann fuck off. Ich habe in einer Nachbarschafts-WhatsApp-Gruppe, ja, ich bin in einer Nachbarschafts-WhatsApp-Gruppe, die ist sehr hilfreich, habe ich gelesen, dass scheinbar viele Heizungen in einigen Häusern gar nicht an sind. Habt ihr auch so das Problem? Mach mal richtig Stress jetzt, was ist da los? Ich friere.
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1: Mit Alex. Immer mehr Kinder und Jugendliche sind von Cybermobbing und Hass auf Social Media betroffen. Das Bündnis gegen Cybermobbing hat eine neue Studie vorgestellt. Demnach ist jede oder jeder fünfte Jugendliche schon mal von Beleidigungen, Bedrohungen oder Ausgrenzungen im Internet betroffen gewesen. Durch KI werden die Möglichkeiten zu Cybermobbing noch verschärft, heißt es. Für die Betroffenen kann das schwerwiegende Folgen haben, wie Drogen- und Alkoholmissbrauch, Angststörungen, Depressionen bis hin zu Suizidgedanken. Wer Hilfe braucht und mit jemandem reden möchte, kann sich an die Telefonseelsorge wenden. 0800 3x die 1 0 3x die 1. Grünen-Fraktionschefin Dröge hat Bundeskanzler Merz fehlende Führungsqualitäten vorgeworfen. Sie sagte, es sei unmöglich, dass Merz einen Tag nach dem Rücktritt von Arbeitsministerin Baas seine Unzufriedenheit mit ihrer Arbeit zum Ausdruck gebracht hat. Er habe nicht den Anstand gehabt, ihr Wertschätzung und Respekt entgegenzubringen.
2: Wie unsouverän kann man sein und wie sehr kann man auch als Bundeskanzler zeigen, dass man als Führungskraft offensichtlich ungeeignet ist?
1: Merz hatte beim Arbeitgebertag Baas Nachfolger Schweizer aufgefordert, die Rentenreform schnell umzusetzen und gesagt, er erwarte Arbeit im Ministerium. Baas war gestern zurückgetreten, einmal wegen des Todes ihrer Stieftochter, außerdem wegen öffentlicher Angriffe aus der Union. Das spanische Königspaar besucht die spanischen Exklaven Ceuta und Melilla in Nordafrika. Ende Juli waren über 70.000 Menschen aus Marokko zu Fuß oder schwimmend in die Exklave gekommen. Dutzende kamen ums Leben. Die meisten Flüchtlinge in Ceuta kehrten bald nach Marokko zurück. Tausende sind aber immer noch dort. Erst vorgestern wurde das letzte größere Migrantenlager geräumt. Schauspielerin Selma Blair ist auf dem Flughafen in New York ausgeflippt. Sie wurde festgenommen. Blair soll unter anderem eine Flugbegleiterin attackiert und eine andere gebissen haben. Die Bundespolizei ermittelt jetzt wegen zweifacher Körperverletzung. Blair soll sich nach Angaben ihrer Anwälte in einem medizinischen Ausnahmezustand befunden haben. Sie kam ins Krankenhaus und auch auf dem Weg dorthin soll sie einen Polizisten und eine Pflegekraft angegriffen haben. Möglich, dass sie unter dem Einfluss von Medikamenten und Alkohol stand.

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1: Und was studierst du so? Ich studiere Drake.
2: Yep, Kiss Nation, ihr könnt jetzt Drake studieren, wenn ihr möchtet.
3: Drake gibt es jetzt als Unikurs. An der Concordia University in Montreal können Studentinnen und Studenten ein ganzes Seminar über ihn belegen mit dem Titel Drake, Media, Myth und Manhood. Dabei geht es nicht nur um seine Musik, sondern auch um seinen Streit mit Kendrick Lamar, Männlichkeitsbilder, Promi-Kultur und darum, wie viel Einfluss Stars eigentlich haben. Der Professor hat vorher auch schon an der Uni andere Kurse gegeben, zum Beispiel über Kanye West und Kendrick Lamar.
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1: Also die Sonne, die wir hier im Herbst abkriegen, die macht uns irgendwie alle ein bisschen woozy.
2: Ganz viel Sonne, richtig schön. 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
1: Und was studierst du so? Ich studiere Drake.
2: Yep, Kiss Nation, ihr könnt jetzt Drake studieren, wenn ihr möchtet.
3: Drake gibt es jetzt als Unikurs. An der Concordia University in Montreal können Studentinnen und Studenten ein ganzes Seminar über ihn belegen mit dem Titel Drake, Media, Myth und Manhood. Dabei geht es nicht nur um seine Musik, sondern auch um seinen Streit mit Kendrick Lamar, Männlichkeitsbilder, Promi-Kultur und darum, wie viel Einfluss Stars eigentlich haben. Der Professor hat vorher auch schon an der Uni andere Kurse gegeben, zum Beispiel über Kanye West und Kendrick Lamar.
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